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1: Ja, hallo, das ist die Sigrid Moser. Wir sind da bei Subversive Sounds of Innsbruck und mein Gast ist Julia Jennewein und sie erzählt uns, was gestern am Paris los war.
2: Also wir haben pro Schützin zwei Polizistinnen dann gehabt als Begleitung sozusagen.
1: Ja, also als Wiener Modernen, wie es halt läuft, oder? Also da werden zum Beispiel die Exekutivorgane schützen das System, oder?
2: Ja, also die Schützinnen seien ja mit dem Motto Schützen statt Schießen unterwegs. Mhm. Ja, und das war gestern wieder mal ein Paradebeispiel für das, in welchem System wir da leben. Ne?
1: Mhm. Und woher kommt, wieso, also jetzt frage ich dich, natürlich haben wieder meine kriminelle Energie und du abseits für die Fragen kommen, aber was bewegt dich hinter deiner Arbeit? Warum geht's dir da oder wieso tust du das? Und also man könnte sagen, ja, das ist Klamauk und stört den Frieden und so, oder? So sagt man, oder das, man kann ja sagen, seid so lieb zueinander, oder? Und warum geht's dir da, wenn du die Sachen tust, oder? Was willst du was aufrütteln oder willst du halt, du weißt wie immer, oder?
2: Was meinst du jetzt genau, weil ich mache ja viele verschiedene Dinge, also kann das, man ja nicht alles unter einen Kamm scheren.
1: So. Willst du da auf was aufmerksam machen? Willst du da was willst du da in der Bevölkerung auslösen, wenn du das tust, oder? Weil logisch also provoziert das auch, oder?
2: Also, wer mich kennt, weiß ja, dass ich eigentlich ein sehr harmonischer, sensibler Mensch bin, ein sehr positiver Mensch. Und ich bin ja ein Lover, kein Hater. Mm. Und genau, also Hass liegt mir sehr fern. Und ich bin einfach eine Tirolerin. Ich bin da aufgewachsen und sozialisiert. Mm. Und ich bin in zwei Welten unterwegs. Mm. In zwei Welten, in denen ich mich bei beiden nicht zugehörig fühle. Das ist einmal eben dieses Tiroler traditionelle, ganz dörfliche, mhm, aus dem ich komme und in dem ich immer noch lebe. Also ich lebe ja wieder in Axams, mhm, und bin da aufgewachsen. Und dann ist es die Hochkultur, in die ich geraten bin mit dem Theater. Also, mhm, diese ganz bildungsbürgerliche und, sage ich mal, elitäre, intellektuelle Welt. Und in beiden fühle ich mich nicht voll und ganz zugehörig. Mhm. Und ich bewege mich da irgendwie dazwischen und versuche da meinen Weg zu finden. Beruflich, mhm, und privat. Mhm. Und deswegen ist mir in meiner Kunst einfach wichtig, und ich glaube, das ist ja die Stärke, die man hat als Künstlerin, dass man bei sich bleibt, mhm, dass man sich mit seiner eigenen Herkunft und seinen Wurzeln beschäftigt und schaut, wo kann man da ansetzen, was kann man da für sich herausziehen, verwenden, gewinnen. Und im Grunde will ich eigentlich verbindend arbeiten, mhm, und nicht trennend. Also mir geht die Spaltung und die Trennung wahnsinnig am Nerv. Mm. Sowohl von der, sag ich jetzt mal unter Anführungszeichen, linken Szene, mm, wie sich da gegenseitig bekriegt wird und diese feministische Blase, wo ja auch viel verschiedene Meinungen herrschen, ja, und viel gegeneinander gearbeitet wird, leider. Und mir geht aber auch dieses Wir und die anderen total auf die Nerven, also weil ich sehr wohl, wie man ja weiß, wenn man meine Arbeiten kennt, Brauchtum und Tradition sehr wohl was abgewinnen kann. Mm. Und das mich ja auch geprägt hat. Also, mm, mein Papa ist Volksmusikant, ich komme vom Bauernhof. Mm. Ich finde verschiedene Fasnachtsfiguren oder Brauchtum, ich finde Folklore generell was total Spannendes, mm, weltweit. Und ich versuche da einfach aus allem ein bisschen was zu nehmen und so zusammen zu mixen und dann, mm, schauen, was herauskommt. Mm. Und weil, mhm, weil du jetzt gesagt hast, provokant und so, also ich weiß, es wird oft als radikal oder als extrem oder als provokant, mhm, angesehen. Und ich glaube, das ist einfach, wenn zwei ganz verschiedene Welten und, mhm, Meinungen aufeinanderprallen, dann ist das einmal zuerst so, weil das kennt man nicht.
3: Mhm.
2: Da stößt man vielleicht auf Ablehnung oder da erwischt man auch Tabus, mhm. bricht Tabus oder weil wir vorher über die Scham geredet haben, geht natürlich über Schamgrenzen drüber, die noch vorherrschen, in dörflichen Gegenden zum Beispiel. Ja, aber ich finde, gerade so und gerade wenn man in die Öffentlichkeit geht und deswegen mag ich die Schnittstelle zwischen Kunst und Öffentlichkeit, also Aktionskunst würde ich es nennen, Aktionen, finde ich einfach wichtig. Also ich bin ja Aktivistin und ich finde, da kann man am meisten erreichen, wenn man eben rausgeht aus seiner Blase und aus dem geschützten Raum, wo eh jeder der gleichen Meinung ist, so grob gesehen, und eben ja sich oder einfach aus seiner Komfortzone aus sie begibt und einfach sagt, hey, ich bin auch da, ich bin auch Tirolerin und ich mache jetzt auch mit oder ich setze jetzt ein Zeichen und es wird dann drüber geredet. Es wird dann im besten Fall ein öffentlicher Diskurs und das finde ich, ist das, was im Endeffekt Sachen ändern kann.
1: Also, jetzt muss ich ein bisschen ausholen, Ian. Um meinem Leiden beizukommen, also jeder Mensch hat seine Baustellen, wo er leidet. Und ich oft, ja, es kommt zu alle kommen und meine Probleme lösen. Also, ich habe wirklich nichts dagegen, oder? Aber das wird sich nicht spielen, oder? Mhm. Aber oft einmal eine andere Perspektive bringt bei dir Lösungsansätze in Gang, wenn ich zum Beispiel sage, ja, die grauen Haare und so, dann sagst du, ja, aber ich bin zu der Friseurin gegangen und dann, ja, da habe ich vielleicht 50 Euro gezahlt und Geld an die Ecke und die Sigrid und dann, okay, ja, dann ist günstiger Friseur und dann, okay, eine Lösung. Okay, andere Perspektive bringt die weiter. Oder andere Perspektive sagt doch, dass das eine so schlimm ist, dass du graue Haare hast und dass das ab einem gewissen Alter kommt. Und du zum Beispiel siehst so, dass das ja, überall, das ist schier und das ist der Silberfuchs und so, ist die andere Perspektive. Und eben, die Barbara Bleist, ist eine Philosophin, die sagt, dass Perspektive ändern oft dem Leid weiterbringt, oder? Mhm. Und deswegen müssen andere Perspektiven, sollte man sich die anhören, weil das die Leute, wie du gesagt hast, dort den Diskurs anschieben und bringt Lösungen, oder? Mhm. Und ich glaube, das ist ja zur Fortentwicklung der Gesellschaft, oder? Und das finde ich, das ist cool, dass du das eigentlich auch tust, oder? Weil du setzt die ja auch sehr raus, oder? Weil,
2: 11.000 Schützen und 7 Schützinnen. Luft nach oben, ja.
1: Ja.
2: Ja, also, was ist jetzt konkret die Frage?
1: Ja, nein, das ist halt eine Zusammenfassung für den, was ich einfach auch bestätigen will. Und dass ich das auch so sehe, wie du sagst, dass man eine andere Perspektive auf die Sachen, dass man halt andere Perspektiven zulassen soll. Und das muss halt in Tirol, wo so viel Wohlstand ist und so viel... so gut geht, also so gut, aber halt, du weißt, was ich meine, muss es einfach drinnen sein, oder? Und deswegen ist Kunst da ganz wichtig, aber kommen wir mal zu deiner Kunst. Man sagt ja, ist das Kunst oder kann das weg, oder? nein, du hast zahlreiche Projekte gemacht, oder? Und die Projekte sind, so Theater und Performance und die, was mir auch mega gut gefallen hat, ist Fass nach Vorwort. Also es ist, also schon das letzte Mal war es ein bisschen mehr so Protest und wie sagt man, also auch nie so in einer
2: als
1: Demonstration gestaltet gewesen. Aber es war ja doch, das Dach hat gebrannt, weil die Kulturraum sterben und so. In Tirol ist ja völlig gang und gäbe. Also, dass halt die Kulturräume geschlossen werden und kein Geld für Kultur da ist und wie sagt man, also ich sehe es leider bei mir, bei Kunstprojekte um die Hälfte gekürzt werden oder so. Also um die Hälfte finden da und so. Und man ist ja eh froh, dass man überhaupt was kriegt. Nein. Aber halt ich sag, was ist dein Lieblingsprojekt für dich und was, ja.
2: Das sind jetzt sehr viele Fragen.
1: Ja, ja, fangen wir mal an. Was ist,
2: generell zu meiner Kunst vielleicht.
1: Ja, was, sagen, was ist, welche, also was genau machst du alles? Was genau machst du alles? Das ist die Frage.
2: Mhm. Also ich würde schon im groben Überbegriff sagen Theater. Also ich inszeniere, wenn ich einen Auftrag kriege als Regisseurin, dann inszeniere ich Stücke, zeitgenössische Theaterstücke. Genau, ganz klassisch unter Anführungszeichen. Und das in der freien Szene bisher, weil ich bin eben ein, ich habe mich genau selbstständig gemacht in der Corona-Zeit, war alles nicht so leicht. Kann man eigentlich die ersten 2-3 Jahre ein bisschen wegstreichen. Ich habe zwar viel machen können, aber ja. Genau.
1: Aber darf ich eine Zwischenfrage stellen, was ist denn für dich eine freie Szene? Also weil das sagen sie alle, also mehr Subkultur sagen sie, ist die freie Szene. Das sind die Vereine, also die Hochkultur sind staatlich geförderte Institutionen und freie Szene sind Vereine, die die Dinge sagt, die Schnitzer, die Helene Schnitzer, oder? Und wie definierst du für dich freie Szene?
2: Also freie Szene, das ist so ein Überbegriff. Ich kann es jetzt aus der Theaterperspektive sagen, da wo ich arbeite, sind das Vereinsstrukturen, genau. Also es sind Theater, die entweder fixe Häuser haben oder eben Theatervereine sein, gemeinnützige Vereinsstruktur haben. Und da muss man auch wieder unterscheiden, sind das Laienvereine oder sind das Profivereine? Also machen die Leute das hauptberuflich oder nicht? Das finde ich eine wichtige Unterscheidung. Da kommt es dann, weil du die Helene und die DKI erwähnt hast, zu freiwilligen und unfreiwilligen Ehrenamt. Aber so die freie Szene, würde ich einfach sagen, ist jetzt nicht das Tiroler Landestheater, sondern halt alles andere. Mhm. So.
1: Ja, und man muss auch sagen, Cash habt's nicht viel, oder? Also so, ich will jetzt nicht denke Finanzen durchforschen, aber es ist halt allem Kleinkunst, also eine Kleinkunst kann auch, sagt man halt, Low Budget, oder? Und wo man nicht viel Eintritt zahlt, weil beim Landestheater zahlt man ja viel länger mal breite Parkkarte, oder?
2: Also es ist einerseits sehr schlecht subventioniert, ja. Andererseits kann man sich sehr glücklich schätzen, dass es Subventionen gibt. Also es ist ja auch nicht selbstverständlich. Und es ist auf jeden Fall ein Kampf. Man sitzt im Prekariat, man ist weit weg von Fair Pay. Man muss mehrere Jobs gleichzeitig machen, immer, damit es sich ausgeht. Also es ist eine Illusion, dass man nur davon leben kann, überhaupt in Tirol. Leider. Aber zum Glück kann man Sachen machen und man muss halt, dadurch haltet die freie Szene sehr zusammen.
1: Ja.
2: Also ich weiß genau, wo kann ich mir jetzt eine Anlage ausleihen, wer hilft mir mit dem Licht, wo kriege ich das her, wo kriege ich vielleicht einen Raum. Also man hilft halt dadurch mehr zusammen, ja. Das stärkt die Subkultur.
1: Ja.
2: Und arbeitet auch, also ich liebe das auch, aus der Theaterblase auszugehen und mit anderen Genres und Kunstsparten zu arbeiten. Das ist eine Stärke, finde ich, von der freien Szene, dass man halt sehr aktuell reagieren kann, oder? Dass man wirklich, man muss jetzt nicht 2 Jahre im Vorhinein das fix planen und absegnen, sondern man kann halt spontan etwas entstehen lassen und reagieren auf gesellschaftliche oder politische Vorkommnisse oder so. Und die freie Szene ist natürlich auch ein niederschwelliges Angebot zu schaffen und eine Vielfalt zu schaffen für eben, Stichwort Subkultur, also für eben auch nicht Mainstream und nicht die große Masse, sondern einfach zu schauen, dass für alle Klassen, Herkünfte, sozialen Schichten und so weiter was da ist, oder? Und auch die Leute sich das leisten können. Und gerade deswegen finde ich so ein öffentliche Gelder wichtig. Für auch die freie Szene, die Subkultur, weil diese Vielfalt in der Gesellschaft einfach bestehen bleiben sollte und die Räume da sein sollten, ja, dass sich alle Menschen begegnen können. Und Zugang zu Kultur haben, weil es kommt ja eine Studie nach der anderen aus, wie gesundheitsfördernd Kultur und der Konsum von Kultur ist.
1: Ja.
2: Egal welcher Art.
1: Und eben Bier verbindet. Nein.
2: Auch manchmal, ja. Nein. Siehe Schützen, also gestern war...
1: ja!
2: Wir sind ja gestern am Bergisel, haben wir da zugeschaut, das Spektakel, und sind da um 8 in der Früh, glaube ich, aufgeschlagen und um 10 Vormittag war das Bier ausverkauft und sämtlicher Alkohol, gell?
1: Ja, also. Eben. Ein Freund von mir hat gesagt, jede jedes Segment der Gesellschaft hat seine Droge. In der Psychiatrie handeln sie alle mit Demesta, also mit Benzodiazepine, oder? Das, da gibt's also das ein süchtig machende Beruhigungstabletten, oder? Dann, was weiß ich, Sportler mit Amphetamine oder so, die wissen schon, wie es zu dir haben. Also ich sage gleich, weil du sagst, das verbindet logisch, brauchst ich finde, in der also jetzt natürlich wieder ein Exkurs, oder? Dass man an Trinken geht oder was so, was zelebriert, was so, jetzt gehen wir an Anstoßen und jetzt machen wir es ins Feier und so, jetzt gehen wir ins etwas. Aber was ich an der freien Szene in Innsbruck schätze, ist, dass die Leute alle aufeinander zugehen, oder? Und alle irgendwie zusammenarbeiten und also hier ist ja mal in Artikel, das hat der Journalist für der TD in der TD, dass in der Bogenmeile eine zwanglose Solidarität herrscht. Also wir gehen alle aufeinander zu, wir helfen uns alle gegenseitig.
2: Im besten Falle, ja.
1: Aber dann ist auch der Punkt da, wo wir sagen, passt. Wir messen jetzt nicht, oder? Und das ist, glaube ich, vielleicht, da geht man hin, da trifft man sich, oder? Und das ist eigentlich schon entspannend. Und was ich noch sagen wollte, Innsbruck braucht die Subkulturszene ja.
2: Unbedingt.
1: Ja. Nicht für die Leute selber, weil man sagt ja, die machen sich eine Party, damit sie selber feiern können, sondern was denen die ganzen Studenten, oder? Die brauchen ja irgendwo ihr Netzwerk, das ist ja irgendwie, glaube ich, dass die Studenten irgendwo sich treffen können, oder? Das ist ja voll für die ja da, oder?
2: Also ich muss sagen, Innsbruck hat ja wirklich eine blühende und sehr vielfältige und umtriebige Subkultur. Mhm. Da sind ja manche verwundert, die daherkommen von großen Städten, was da bei uns alles passiert. Also auch welche Festivals wir zum Beispiel da haben und so weiter, ja, und welche Acts da alle herkommen. Und das ist ja gerade, glaube ich, aus der Reibung und aus dem Widerstand, ja, von dem, man will einerseits eine Stadt sein, andererseits bietet man überhaupt nicht das, was eine Stadt bieten sollte, ja. Also auch ein Nachtleben und auch Clubkultur und eben eine Vielfalt und Räume und Begegnungsorte. Das passt ja alles irgendwo nicht zusammen, ja. Und genau aus diesem Widerspruch und aus dieser Reibung, glaube ich, entsteht das. Und ist da so eine große Motivation da. Auch bei mir. Aber jetzt sind wir, glaube ich, ein bisschen abgedriftet und wollten über meine Projekte reden.
1: Nein, aber es ist ja Subversive Sounds of Innsbruck, oder? Mhm. Und das ist, glaube ich, das ist ja alles, du bist ja eingebettet in den. Aber jetzt können wir gleich einmal, jetzt machen wir mal eine Pause.

0: So, so bastelt's, können wir weitermachen. Leider ist man's Herd, wo die Durchspruch ist. Ja, passt. Und ja, jetzt immer eine Subkultur anders leuchtet. Wir den jetzt volle Programm abdecken. Und die nächste Frage ist, liebe Julia, erzähl mir mal für deine Projekte. Und wie ist der, du hast gesagt, du bist eingebettet in der Subkultur in Innsbruck, oder? Und also erzähl mir bitte, was ist dein, hast du ein Lieblingsprojekt bei dir, oder? Alles gut.
1: Ja, also ich habe ja vorher gesagt, eine Form von meiner Arbeiten ist eben Theaterstücke zu inszenieren und das andere, und das ist meine Herzensprojekte, ist sozusagen die Stückentwicklungen zu bestimmten Themen, die ich selber ins Leben rufe, entwickle und mit meinem Verein Subvolé umsetze. Das sind so natürlich meine Lieblingsprojekte, weil die mir immer sehr nahe sein und aus einem persönlichen Drang, aus einer Dringlichkeit heraus entstehen. Genau, und da einfach immer sehr viel Austausch herrscht mit anderen Menschen. Mhm. Also da gehe ich meistens, da gibt es ein Thema, das mich sehr umtreibt, das ich angehen will. Und dann fange ich an, wie eine Wilde zu recherchieren. Also ich werde dann ein richtiger Nerd und lese ganz viele Bücher und zapfe ganz viele verschiedene Quellen an. Auch Social Media viel. Oder eben was auch immer, ja, Filme, Podcasts, bla bla bla. Und ich mache Interviews mit Menschen. Mhm. Also das ist immer auf Interviewbasis, genau. Und ich versuche da verschiedene Perspektiven mit reinzunehmen, auf jeden Fall. Und das kommt halt ganz aufs Thema drauf an. Also das war jetzt mit der Subvolé speziell, waren das jetzt einmal Maleficarum Ex. Das war eine Performance über Hexenwahn, über Hexenverfolgung damals und heute. Dann war das jetzt kein Mutterland, wenn Frauen nicht muttern und Mütter nicht schaffen. Also da ist es eben um die Nichtmutterschaft gegangen oder um auch die entromantisierten, nicht so schönen Seiten der Mutterschaft. Und das dritte Projekt ist jetzt Madel, ein Tirolerinnenabend, das auch momentan noch läuft. Und da würde ich wirklich sagen, das ist so mein Lieblingsprojekt derzeit und vielleicht überhaupt bis jetzt.
0: Also Stückentwicklung hast du durch Recherchieren und schreibst dann die Geschichte, oder?
1: Genau, das tut man dann aus ganz vielen unterschiedlichen Quellen zusammenbasteln und ein Stück entwickeln im Probenprozess, genau. Also da kommt dann im Falle von Madel zum Beispiel auch Musik dazu, Tanz dazu, Bewegung dazu. Oder jetzt auch, da haben wir uns auch aus der Brauchtumskiste bedient. Genau, also das ist einfach so ein wilder Mix. Und geht mehr ins Performance-artige, also es ist jetzt kein klassischer Theaterabend, würde ich sagen. Ja, so eine Mischform ein bisschen, das, was wir machen.
0: Ja, genau, weil woher tust du deine Ideen? Du hast Theaterwissen, hast du das gesagt? Du hast Theaterwissenschaft.
1: Theater, Film und Medienwissenschaft habe ich studiert in Wien. Genau, und ich bin eigentlich über Hospitanzen, über Praktikum eingekommen in die zuerst große Hochkulturszene, also große Häuser. Ich war dann 4 Jahre Regieassistentin am Tiroler Landestheater, im Musiktheater. Also wirklich für große Opern- und Musicalproduktionen zuständig und habe mich dann kurz vor Corona selbstständig gemacht, weil ich unbedingt inszenieren wollte. Ja.
0: Okay. Ja, interessant. Und was sagst du über Madel? Für die drei Stücke, willst du uns ein bisschen beschreiben, noch mehr beschreiben, worum es da geht oder so? Kein Mutterland läuft ja auch noch ab und zu. Das ist ja, sieht man
1: auch. Leider nicht. Ist jetzt gerade abgespielt worden im Stromboli.
0: Ja, das habe ich gesehen, dass es noch in Stromboli war und,
1: genau.
0: Und, ja, dann erzähl uns ein bisschen für Madel, was du eigentlich. Madel, sag mal.
1: Du hast es ja gar nicht gesehen, Sikker.
0: Ja,
1: glaube ich,
0: oder? Nein, aber ich denke, was mir da gefällt, was mir da die Idee gefällt, dass du Leute befragt hast über ihre Sozialisation, also soziale Entwicklung, soziales Lernen.
1: Ich kann
0: da
1: mal von Anfang an sagen, wie das entstanden ist, oder?
0: Ja, bitte.
1: Ja, also die Sarah Plattner und ich, also die liebe Sarah ist mit mir, hat mit mir den Verein gegründet, Subvolé. Sie kommt aus Wald im Bitztal. Wir sind zwei Tirolerinnen, die sich eben da sehr gefunden haben, künstlerisch. Und sie wohnt aber in Deutschland, leider ist sie nicht da. Und genau, wir, die Sarah und ich, haben die Idee gehabt, wir möchten eine Stückentwicklung machen zum Thema Mädchen sein, allgemein, zum Aufwachsen als Frau. Und dann haben wir für das versucht, eine Form zu finden und haben dann den Tiroler Abend gefunden für uns. Also wir haben uns dann gedacht, wie können wir eben aus Brauchtum, aus Tradition, aus Musik, Tanz, also wir haben uns dann sehr auf Tirol konzentriert, weil wir von unserer eigenen Geschichte ausgegangen sind. Wir sind von Land Tirol dankenswerterweise nach Paliano auf Künstlerresidenz geschickt worden und waren dann in der italienischen Pampe und haben da in einem Stall tatsächlich Schuch geplattelt. und so hat's angefangen. Ich habe jodeln gelernt, die Sarah Schuchplatteln gelernt und wir sind dann zum Tiroler Abend gegangen bei der Familie Gundolf in der Messehalle. Okay. Und haben halt einfach in unserer Kindheit recherchiert und haben dann in unserem, muss dazu sagen, da muss man immer ein bisschen bei sich bleiben, weil das sind sehr persönliche und intime Dinge, über die wir Interviews führen. Und da ist es natürlich leichter, in seinem Umfeld zu bleiben, weil da braucht man Menschen, die einem vertrauen, ja, die einem das anvertrauen, die erlauben, dass das verwendet wird und so. Und wir sind da sehr von der eigenen Geschichte ausgegangen, wie war es aufwachsen in Bitzthal, wie war es aufwachsen in Axams, und haben dann aber sehr wohl auch versucht, andere Stimmen mit abzudecken und mit einzuholen. Also wie ist es auch als People of Color aufzuwachsen, zum Beispiel in Tirol, ja, oder wie als homosexueller Mensch und so weiter. Mhm. Also die Perspektiven sind uns schon auch wichtig, aber wir bleiben da immer in unserer Lebensrealität. Ja. Mhm. Versuchen halt das abzudecken, wo wir uns selber auch bewegen. Genau. Und wir sind dann in der Mütter- und Großmüttergeneration, würde ich mal grob sagen. Also es geht um diese drei Generationen. Und was hat sich geändert? Was hat sich getan? Was vielleicht ist immer noch gleich? Was bedeutet Tradition jeweils für die drei verschiedenen Frauen? Genau. Und wir haben dann einfach, ja, uns, für mich ist das ein Projekt, wo ich mich versöhnt habe tatsächlich, okay, mit Tirol, mit meiner Herkunft, mit dem Ganzen einfach einen Zugang gefunden habe. Und eben, du wirst es ja hoffentlich noch sehen, Sigrid. Ja, es gibt ja noch Möglichkeiten dann ab Dezember wieder. Und es ist vor allem auch ganz, ganz wertvoll und spannend, im dörflichen Bereich am Land zu spielen. Das ist noch viel spannender, als in Innsbruck das zu spielen. Mhm. Weil da wirklich Menschen kommen, die gar keine Berührung bis jetzt mit dem Kopf haben. Dass man das laut sagen darf oder dass man das aussprechen darf. Dass man da... Ja, wir haben da auch Stimmen drinnen, wie die Annemarie Regensburger zum Beispiel, die Schriftstellerin aus Imst, die ja schon seit die 70er feministische Perspektiven nach Tirol bringt, oder die Barbara Hundecker als Lyrikerin, oder eben die Ursula Beiler macht unsere Ausstattung, also von der haben wir Bühne und Kostüme. Die Melanie Döni hat das Sujet gemacht, die gerade auch sich da mit alpenländischen Motive einen Namen macht in Wien, in der bildenden Kunst. Und also wir versuchen da schon sehr viele Frauen mit einzuholen. Mhm. Das auch, genau.
0: Aber was ist, also nochmal, vielleicht verstehe ich es nicht. Die Fragestellung ist, wie wächst du auf in Tirol als Mädchen? Und arbeitest du da die feministische Perspektive aus oder einfach das Sein als Mädchen? Also die Sozialisation, also wie entsteht ein Frauenbild, wie entsteht mein Frauenbild oder so? Also worauf willst du da hinaus? Dass du da Leute darstellen oder einfach Dinge herausarbeiten oder so?
1: Also ich bin natürlich leidenschaftliche Feministin, deswegen ist mein Zugang sicher ein feministischer. Aber Madel ist jetzt tatsächlich, also ein Tiroler Innenabend ist tatsächlich ein Erfahrungsbericht in erster Linie von Frauen. Mhm. Ich glaube, nicht alle von den Frauen, die wir interviewt haben, würden sich jetzt als Feministin bezeichnen. Also es sind ganz unterschiedliche Perspektiven und wir haben ihnen einfach Fragen gestellt, wie hat es einen Unterschied gegeben zwischen Burma und Madler? Mhm. Hast du irgendetwas nicht dir dürfen, was Buben schon dürfen haben? Mhm. Oder wie ist das zum Beispiel, wenn man ausgeschlossen wird aus gewissen Vereinen? Ja, da auch wieder Stichwort Schützen, Fasnacht. Mhm. Oder was darf man, was ist eben, für was hat man sich schämen müssen vielleicht? Ja, das sind einfach Erfahrungsberichte. Ja, das hat sich so ergeben. Genau. Und es ist eigentlich ein sehr versöhnlicher Abend. Also wir tun da nichts anprangern und nicht mit dem Zeigefinger oder so. Wir machen zum Beispiel Fasnachtsbewegungen. Also wir tun da Mullern und Wamperler reiten und es gibt eine Prozession und so weiter. Und das ist schon per se ein Aufzeigen von, wie soll ich sagen, von Ausschlüssen von patriarchalen Systemen. Das ist unweigerlich dann sowieso automatisch so. Genau, aber wir lassen das dann jedem frei
0: zu interpretieren
1: eigentlich, ja.
0: Also ein Freund von mir hat gesagt, dass mir einmal Unrecht ist passiert, öffentlich in der Psychiatrie ist mir Unrecht passiert. Hat er gesagt, du hast ja jemanden beleidigt oder beschuldigt, du hast ja leider gesagt, was ist, oder? Das ist so die Frage. Und natürlich, ich war gern Magitenterin, weil Hem hat ihr eigenes Schnapsfassel, oder? Und ich so lachst, oder? Das ist schon wichtig, oder? Also, nein, es ist, glaube ich, das sind die Sachen, dass zum Beispiel so Spannungsfelder aufzeigen, das muss man ihnen so anprangern, sozusagen, oder?
1: Nein, man muss da sehr sensibel sein, tatsächlich, weil ich habe auch schon, vor allem wenn man Straßenperformances unter Anführungszeichen macht, wie wir zum Beispiel mit den Blutenden, mit der Gruppe bei der Weiberfasnacht Imst gemacht haben, da ist dann eine sehr große Debatte entstanden, ein unter Anführungszeichen Skandal. Und da merke ich immer wieder, auch gestern bei den Schützen, Stichwort Marketenterinnen, die Schützen haben uns eigentlich alle angelacht, zugezwinkert, bravo gerufen, haben uns eingeladen mitzugehen. Also die haben das eigentlich, glaube ich, sehr gefeiert, was wir da tun. Und die Frauen haben uns sehr bärs angeschaut und beschimpfen, also vor allem in Imst. Also auch Frauen seien da überhaupt nicht ausgenommen, sondern im Gegenteil, das patriarchale System wirkt bei denen wahrscheinlich noch stärker. Ja. Und die seien sich dessen gar nicht bewusst. Und da habe ich einfach, da muss man sehr sensibel herangehen, weil da habe ich gemerkt, vor allem in Imst, da ist ein Tabuthema, das gerade gebrochen wird. Da ist gerade ein extrem schambehaftetes Thema.
0: Okay.
1: Weil wenn du dein Leben lang gesagt kriegst, du darfst das und das nicht zeigen, nicht sagen, nicht tun, nicht so nicht ausschauen, über das nicht sprechen, kannst nirgends hin damit. Und dann kommt plötzlich auch unter Anführungszeichen befreite Frau daher, aus einer feministischen Bubble und macht das und spitzt das auch sehr zu, dann ist das ein Angriff. Also dann dann schiebst du das von dir weg und greifst auch schon mal die Frauen an. Weil sonst hättest du es ja dein Leben lang schon anders machen können oder dürfen so.
0: Also, was ich übers Oberland sagen kann, ich habe mal ein Vorstellungsgespräch in Oberland gehabt und da hat der Arzt zu mir gesagt, der ist Psychiater gewesen und der hat gesagt, in Oberland ist zum Beispiel die Tradition gewesen, arbeiten, arbeiten, arbeiten und dann ist durch Kapitalismus eingefahren in das Gebiet, oder? Und weißt, das hat sich nochmal weiter verstärkt. Also oft war schon, soweit ich war, und ich glaube was sagt man, Foucault, mein Liebling, dass man sich selber muss domestizieren und selber muss, also du weißt, was ich meine, dass man sich selber muss und Frauen unterleiden. Also ich denke, Frauen, ja, muss schlank sein und noch 10 Kilo und dann musst du noch die Zähne richten und dann musst, das ist alles sehr, auf Frauen wirkt das alles sehr erhärtend, oder? Weil Frauen also zu mir hat einmal jemand gesagt, um jetzt wieder von 100 ins 1000 zu kommen, Frauen, Körper und Frauenidentitäten seien sehr, domestiziert, müssen sich sehr, noch mal mehr bemühen, oder? Musst du mal zusammenreißen, oder? Und das, glaube ich, in den ländlichen Gebieten noch mal verstärkt, oder?
1: Ja, also es ist natürlich auch da bei uns sehr christlich geprägt, also katholisch geprägt immer noch alles, gell? Also es ist auch eine Glaubensfrage tatsächlich noch, auch wenn die Kirche jetzt nicht mehr so relevant ist, wie sie mal war, aber es ist halt alles, es geht ja wieder zurück, gell, in diese traditionellen Rollenbilder viel und mit dem Gedankengut sehr konservativ. Also Frauen, ich sage immer, die Oppressed merken oft nicht, dass sie oppressed seien, gell.
0: Ja, voll.
1: Und das ist, da wird's dann schwierig. Und wie gesagt, ich stelle mich dem immer wieder, das ist anstrengend. Das ist wirklich anstrengend, weil ich führe ja selber schon einen Kampf. Also in meiner Familie führe ich ja schon einen Kampf, weil ich die Erste bin, die da ausbricht aus dem. Also ich habe ja wirklich mich befreien müssen. Und es ist anstrengend, ja. Mhm. Aber ich habe inzwischen eben einfach nie locker gelassen und habe einfach meinen Weg gemacht. Und ja, da hat mir ganz klar die Subkultur geholfen. Ja. Also ich bin ein Subkulturkind immer schon. Das war meine Befreiungsschläge in der Musik, im Ausdruck, in den ganzen Gruppierungen. Und mittlerweile habe ich es geschafft, dass zumindest der kleine Teil der Familie, mit dem ich in Kontakt bin, dass die das N-Wort nicht mehr verwenden und auch wissen, warum. Oder dass die eben, früher, vor ein paar Jahren hat meine Mama noch gesagt, na, was tust denn, du wärst noch verhaftet und hat Angst um mich gehabt, ja, und hat gesagt, tu das nicht und hör auf und sei still und so. Von der Oma ist immer gekommen, sei still, sei ruhig, das sagt man nicht, das tut man nicht und so. Und inzwischen haben sie selber feministisches Gedankengut, ja, und stellen mit mir ein Schützinnen-Outfit zusammen und feiern das, ja, und das ist so passiert über die Jahre und das macht mich stolz, ja, und ich glaube, da kann man ansetzen.
0: Ja, weil das finde ich jetzt auch sehr spannend, was du da erzählst und auch beeindruckend. Danke, dass du das geteilt hast. Und es ist ja, weil eben da will ich auf was zurückgehen. Ich habe auch mit jemandem geredet, dass du zum Beispiel deine persönlichen Kämpfe hast oder so. Du musst, wenn du willst, versuchst du die Welt zu gestalten und dann musst du noch deinen Weg gehen. Es reicht dir nicht leid, dass du jetzt zum Beispiel, das klingt jetzt blöd, wenn du sagst, dass du dein Umfeld sozialisierst oder wie sagt man, erziehst oder halt versuchst, die Welt zu gestalten für dich und dann musst du noch arbeiten, dann musst du noch das tun, dann musst du das tun und was wie immer. Also du musst ja noch, das ist ja nicht leid, dass du Messias für Nacksam sein
1: musst. Nein, als solcher würde ich mich nicht bezeichnen.
0: Weißt du wie immer, das ist schon eine Herausforderung an dich, oder? Weißt du, aber du bist halt auch klein und widerständig. Und was ist das, klein und widerständig?
1: Klein und widerständig ist das Motto vom Theater Präsent, wo ich auch Teil des Vorstands bin und jetzt mehrere Jahre immer wieder Arbeit, genau, in verschiedenen Positionen. Und ja, also ich sage immer, den einfachen Weg zu gehen, kann man machen. Mich interessiert das andere mehr. Also ich habe einfach, mein großes Vorbild meines Lebens ist und bleibt die Pippi Langstrumpf, die hat mich einfach geprägt. Und so bin ich, glaube ich, die Mama hat gesagt, hat die da die nie gezeigt, weil genau so bist du geworden. meine Intention ist überhaupt nicht, zu provozieren oder radikal zu sein. Also das ist ja auch nicht fein, ja. Sondern ich wehr mich einfach. Ich habe einfach einen großen Gerechtigkeitssinn und ich versuche mich einfach zu wehren und zu sagen, na, ich bin da jetzt auch dabei und ich darf das jetzt auch und das machen wir jetzt anders. So, gell? Und auch weil du gesagt hast, die Fasnacht Forward, Frauen werden noch lange nicht bei der Fasnacht mitgehen. Das wird so sein. Da kann man sich auf den Kopf stellen mit den Füßen wackeln. Gell? Ich habe gemerkt, bei der Weiberfasnacht Imst darf man nicht alles als Frau. Blutenden sind gleich wieder ausgeladen worden. Gell? Weil die Männer gesagt haben, so nicht.
0: Aber was ist die Weiberfasnacht? Kannst du das erklären? Weil viele wissen, ich weiß das auch nicht. Ich bin wieder mal gut vorbereitet.
1: Also die Weiberfasnacht Imst, die gibt es jetzt seit 10 oder 11 Jahren. Das ist einfach daraus entstanden, dass die Imsterinnen gesagt haben, wir wollen auch mit dir bei der Fasnacht, weil Imst ist ja eine der Hochburgen mit die Roller und die Schaller, also Schemenlauf mit Imst, mit die großen Fasnachten im Oberland und so wie in Telfs das Schleicherlaufen oder die Mulla im Richtung Unterland, also das ist ja alles männlich.
0: Das sind so Männergruppen, die sich verkleiden und durchlaufen und mit Fasnachten
1: reden. Das sind Fasnachten, genau, die es einfach schon sehr lang gibt, ja, aber dann teilweise auch nicht so lang, wie sie behaupten. Also es wird ja oft behauptet, das ist heidnisch oder das wissen sie selber nicht genau, wo ist das zu datieren und neue Auswüchse sind ganz ehrlich aus den 70er Jahren oder so wahrscheinlich. Aber es gibt tatsächlich sehr alte Bräuche, also ich glaube so Mullerlaufen ist zurückzuführen tatsächlich aufs 16. und 17. Jahrhundert. Und das finde ich ja wahnsinnig faszinierend. Also ich bin ja großer Fan von diesen alten Figuren. Da geht es ja um harmlose Dinge wie Frühling, Sommer, Herbst und Winter. Der Winter wird ausgetrieben, es wird Fruchtbarkeit gefeiert, bla bla bla. Ist ja sehr schön zum Anschauen. Und da ist es eben so, dass die Frauen machen die Kostüme und den Aufputz und das Ganze und darf man aber nicht aktiv teilnehmen, sind ausgeschlossen. Und da sind zwei Imsterinnen hergegangen und haben gesagt, wir wollen da auch mitmachen. Dann hat es geheißen, nein, auf gar keinen Fall. Und deswegen haben sie was Eigenes gemacht und das ist jetzt die Weiberfasnacht. Genau. Und da darf man aber eben auch nicht alles. So. Darf man jetzt nicht dasselbe, was die Männer in ihrer Fasnacht oder beim Berchten oder Krampuslaufen dürfen.
0: Okay. Und wer bestimmt das, dass man da alles darf oder dass man da nicht alles darf, die Frauen selber oder die Männer?
1: Ich glaube tatsächlich, alle, die in dem patriarchalen System, in dem konservativen bleiben, sind und bleiben wollen, das ist so das gute alte, so ist es, so war es immer schon, das ist Tradition.
0: Mm.
1: Das schwebt ja wie ein Damoklesschwert über Tirol und es darf sich nie was ändern. Mm. Und dabei ändert sich aber ständig alles, die ganze Welt. Und tradieren heißt ja weiterentwickeln.
0: Mm.
1: Und aus dem ist ja die Fasnacht Forward entstanden, weil ich gewusst habe, okay, da wird jetzt noch lange nichts möglich sein. Und mein Wirkbereich ist Innsbruck und ich möchte Innsbruck wieder auf Fasnacht schenken.
0: Mhm.
1: Möchte, dass da wieder was gibt. Und es wird aber unsere eigene Fasnacht werden. Also es ist ja teilweise eine Hommage an gewisse bestehende Dinge, wie eben die Muller, die Mullmuller und so weiter. Oder die Gruppe von der Imster Weiberfasnacht ist auch bei uns dabei. Die drei Beten von der Ursula Beiler. Und eben auch neue Dinge sind entstanden. Wir erzählen unsere eigene Geschichte.
0: Mhm.
1: Und
0: eine Frage, kannst du sagen, was die Mullmuller sein? Was sind nochmal Muller? Sind Männergruppen oder so?
1: Muller, das ist der Überbegriff für diese Fasnachtsfiguren aus den Marterdörfern.
0: Mhm.
1: Also Mühlau, Erzl, Ruhm, Dauer, Absam, Hall, glaube ich. Ich hoffe, ich habe es jetzt richtig gesagt. Und es sind so die Spiegelduchser, die Zottler, die Klötzler, die Bären, die Hexen. Also das sind so diese traditionellen Figuren von den Dörfern. Das sind die Muller Überbegriff.
0: Mhm.
1: Und Mullen ist eben diese Auftritte. Und die Muller mit A, sie bezeichnen sich, glaube ich, selber als Mülldämonen. Die haben eben das Mullen sich angeeignet, so gewisse Bewegungen und Figuren neu interpretiert mit Kostümen aus Müll, um eben auf Umweltschutz und Recycling und so weiter aufmerksam zu machen.
0: Ja, irgendwie gesehen bei der Fasnacht Vorwart, die sich so ohne für die Künstlerinnen, ist dann mit einem Fuß auf die Knie gegangen, hat so Figuren gemacht, die haben das schon auch sehr, sehr, wie sagt man, ästhetisch gefunden und sehr zelebrieren die sich, oder?
1: Mhm.
0: Und das hat schon auch einen gewissen Reiz, so Sachen zu sehen. Und die haben auch ein Liedl, gell? Die haben ein eigenes Liedl.
1: Ja.
0: Seid
1: bereit für die Mullela. Ja. Liebe Grüße an den Daniel an dieser Stelle.
0: Ja.
1: Die Mullmuller sind da wirklich das war dann meine Inspiration, wo ich die gesehen habe und habe immer gedacht, da muss man mehr machen, ich will eine eigene Fasnacht machen, gell?
0: Ja.
1: Und das haben wir dann, also die Burschenschaft fuhr jetzt Innsbruck, muss man dazu sagen, hat das ins Leben gerufen, 2024 als DKI Open Projekt. Und es wächst. Also sie haben es mir übergeben. Ich bin ja Mitglied der Furia.
0: Mhm.
1: Und sie haben es mir dann übergeben quasi oder der Subvolet. Also ich versuche das jetzt halt zu organisieren, was allein ein bisschen sehr aufwendig ist und sehr schwierig ist. Und eben, weil du gesagt hast, wir waren ja einmal als Demo, beim ersten Mal als Veranstaltung, beim zweiten Mal als Demo. Es ist einfach sehr schwierig, gell, da allein solche großen Verwaltungsaufwände zu betreiben. Und heuer findet es zum dritten Mal statt und es wächst. Also es interessieren sich immer mehr Gruppen, da mitzumachen, zum Glück. Aber es ist natürlich ein sehr großer Verwaltungsaufwand und wir wollen heuer eine Traditionsveranstaltung sein.
0: Okay.
1: Weil jetzt findet es zum dritten Mal statt. 11.11., das ist jetzt Tradition, weil jede Tradition entsteht irgendwann. Und genau, heuer versuchen wir wirklich als Traditionsveranstaltung das durchzuführen. Demo ist halt einfach der leichteste Weg, ganz ehrlich.
0: Ja.
1: Eine Demo ist am einfachsten durchzuführen und es hat wegen dem Kulturraumsterben gerade gut gepasst.
0: Ja, ja.
1: Werden wir sehen, wie es heuer möglich ist.
0: Ich erzähle, was mich so fasziniert hat, jetzt erzähle ich, also da war die Männermühle, und die hat mir so gut gefallen. Die sind die sinnvoll und ihre Drag-Freundinnen waren bei dir auf dem Landhausplatz Und die Frauen, die durch einen Trump aus dem Publikum ausgezupft, einen verkleideten Mann und den Putin, hast ihn in die Männermühle,
1: Altmännermühle
0: gesteckt und dann ist da außer eine Drag Queen gekommen. Mhm. Also da haben sie wieder was gekocht und dann ist mehr draus geworden und die haben Bottegas, das ist eine coole Idee, oder? Und
1: also ich muss sagen, das ist ja nicht unsere Idee, sondern es gibt ja die Altweibermühlen.
0: Ja, ich war schon.
1: Genau. Also ist natürlich, wollten wir das Pendant zur Altweibermühle machen. Ja. Und dann haben wir uns gedacht, wen stecken wir da ein? Ja, die Menschen, die Welt vernichten, gerade aktuell am besten, oder? So die alten weißen Männer, die einfach über allem stehen und sich wie Gott aufführen da. Ja, und dann haben wir mit dem Queeren Chaos Kollektiv in Kooperation und die Burschenschaft Furia und das Queere Chaos Kollektiv haben die Altmännermühle betrieben sozusagen. Genau, haben wir da die eingesteckt, diese Kollegen, und sind dann die Drag Artists rausgekommen, genau, als verwandelte.
0: Ja, aber da zum Beispiel sagst, und sie bewegt sich doch, weißt du, du sagst, ich muss mich mit dem Trump abfinden. Oder? Mhm. Der Trump, in den gibt's, den kannst du nicht. Aber er war der Drag Queen. Weißt du, das ist schon, das ist sowas. Also, ich bin da gestanden und denkst, ja, Baby, fällt mir. Also, das ist kreativ und so erfinderisch. Und das ist halt mit so symbolische Symbolkraft, oder? Weil Trump, ich muss jetzt nicht anfangen politisieren, aber Trump geht ja gegen Transgender oder gegen Drags-Personen vor, oder? Und es macht eigentlich da draus, was es will. Und das hat viele Symboliken, was du da bedienst, oder? Das ist total cool, oder?
1: Ja, also das, ich hoffe, dass die Altmännermühle heuer wieder fährt. Es ist nicht so ganz einfach, einen Wagen zu bauen. Wir haben nicht ein ganzes Dorf und eine riesen Schupfe und alle Möglichkeiten, wie ein Dorf halt hat.
0: Ja, ja.
1: Sondern wir müssen den Wagen halt irgendwie in einem Tag aufbauen und wieder abbauen und dahin bringen. Und ich hoffe, dass die Altmännermühle heuer wieder fahren wird und ich verrate jetzt noch nicht, wer dann da rauskommen würde.
0: Wäre das schon mal sinnvoll, gibt es nur Kandidaten. Also was rauskommen ist auch eine Sache.
1: Ja,
0: aber wenn ich reinstecke.
1: Zum Einstecken haben wir, glaube ich, genügend Material, da tun wir uns nicht sparen. Genau. Aber es ist schon in Planung. Aber wie gesagt, es ist alles ein bisschen viel geworden für mich, Lorne.
0: Ja.
1: Also wer an dieser Stelle sich berufen fühlt, mir dazu helfen. Jederzeit bitte einsteigen in die Fasnacht Forward, weil es ist Lorne kaum zu managen, ehrlich gesagt, aber ich probiere es halt, gell. Also jede Gruppe ist ja zum Glück, jedes Kollektiv dabei. Wir haben ja letztes Jahr völlig ohne Förderung das gemacht, ja. Also TK Open war ja eine gute Förderung da, die werden wir nie wieder haben. Und es gibt ja jetzt die Gruppen, ja, aber alles, was eben neu, wir haben zum Beispiel Gästinnen aus Linz und Salzkammergut und Wien, die Krampussis, das Beichter-Kollektiv, und da braucht man dann natürlich Unterkünfte, Anreisekosten, also es kostet einfach auch was, es ist ein Verwaltungsaufwand, oder es gibt dann einmal neue Kostüme, und bei uns sind sowohl Laien dabei, als auch professionelle KünstlerInnen, wie bei die Mulmuller zum Beispiel, und da, die freuen sich natürlich auch, wenn sie eine Gage kriegen, ja, die haben einen Aufwand, die haben Proben und bla bla bla, und ja, werden wir sehen, inwiefern das in Zukunft unterstützt wird und als Traditionsveranstaltung auch angesehen wird.
0: Ja. So, warte mal, jetzt machen wir noch ein Liedl.
1: Das passt jetzt gerade sehr gut, das Liedl, gell? Das, was jetzt kommt, zu dem, was wir gerade geredet haben.
0: Welches kommt jetzt?
1: Anna Buchecker.
0: Kommt Anna Buchecker. Jetzt

Und ja, ich finde deine Arbeit schon relativ, nicht relativ, schon sehr spannend. Und es ist schön, dass du nicht so anprangern willst, weil das macht so einen versöhnlichen Blick auf die Welt ist oft einmal besser, oder? Weil im Endeffekt das bringt eigentlich die Leute einfach auch nicht weiter, wenn man sagt, boah, also ich sag halt, niemand will sich kaputt machen lassen, sagen wir. Wenn jetzt zum Beispiel die Schützen, 11.000 Schützen auf dich geschossen hätten, oder? Weil du dir einen Scherz oder wie sagt man, eine Aktion erlaubst, oder?

0: Diskussion in der Gesellschaft zum Beispiel, dann sagen, ma, hast gehört, bla bla bla, dann reden sie alle über das Thema und dann der Diskurs kann, wenn eben das ist ja ganz wichtig, dass der Diskurs nicht so vergiftet ist, oder? Was, dass man in, wenn du sagst, ich reiche dir die Hand und wir sind alle eher alle, wir arbeiten an, wir ziehen an einem Strang, dann ist das wichtig, oder? Und das ist für mich eigentlich voll wichtig, oder?
1: Ja.
0: Und was auch nicht will sagen, ja, ein Diskurs ist einfach eine Diskussion in einer Gesellschaft, wo einfach auch die Leute wieder über Dinge reden und das soll einfach neue Ideen und neue Perspektiven durch die Diskussion eröffnen, oder?
1: Im besten Fall, ja. Und wie gesagt, man kann die Welt nicht verändern, gell? KünstlerInnen haben da natürlich schon eine Aufgabe, eine Funktion, weil sie einfach eine Stimme haben, gell? Und Räume öffnen und Bühnen bieten können. Das sollte, finde ich, auch die Aufgabe sein. Und für mich muss Kunst auch politisch sein. Also es geht gar nicht anders für mich persönlich. Man, natürlich kann man auch jetzt unter Anführungszeichen nur unterhalten. Ist auch wichtig, hat auch seine Berechtigung. Aber mein Zugang ist halt ein anderer. Ja, ich sehe mich da irgendwie in der Verantwortung, muss ich sagen, weil das ist ja auch ein Privileg, gell, das tun zu dürfen.
0: Ja, voll.
1: Und ja, wie gesagt, wir sind da in einer eurozentrierten, weißen, privilegierten Welt. Und ich sage immer, Schuster, bleibt bei deinen Leisten, gell. Also man muss einmal irgendwo anfangen, seine persönlichen Kämpfe zuerst austragen und dann so langsam nach außen fühlen. Und man kann leider nie alle mitnehmen oder alles abdecken oder, also das geht einfach nicht, gell. Und ja, aber man versucht halt, was man kann.
0: Wir sind jetzt bei Minute 48, wir müssen dann die beiden Liederinnen schneiden. Ich habe das total interessantes Gespräch gefunden. Ich finde, du bist eine total coole Socke.
1: Du auch, Sigrid, danke.
0: Ja,
1: Und die
0: und
1: Bögen haben uns zusammengeführt, nicht?
0: ja. Und die Bartelmeier auch mal gesoffen. Nein, nein. Nein, ich bin froh. Ja, nicht gern. Ich bin froh, dass sie in Kaledon und na, aber ich bin auch die Armenia Wolf. Also ich bin eine Star-Journalistin. Es hat mich sehr interessiert und du hast total spannende Sendung mit mir gestaltet, Julia Jenewein, Theaterregisseurin und Leiterin,
1: Performerin, würde ich sagen,
0: Performerin,
1: einfach, ja.
0: Finn, Theater präsent und
1: Subvole.
0: Subvole. Was willst du noch der Welt mitgeben auf ihrem Weg?
1: Ich würde vielleicht mit einem Zitat abschließen, das die liebe Sarah Plattner mir gesagt hat. Ich glaube, es ist von Karl Valentin, ich bin mir nicht mehr sicher. Ich bin weder dafür noch dagegen, ich bin darin.
0: Super. Okay, dann vielen Dank. Freirad, Sendung Subversive Sounds of Innsbruck, Sigrid Moser und wir sind nicht auf Aufnahme gegangen. Oder schon?
1: Vielen
0: Was?
1: Dank, Sigrid.
0: Tschüss.
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1: Alle Menschen sind frei und gleich an Würde und Rechten geboren. Mit diesen Worten beginnt die Allgemeine Erklärung der Menschenrechte, wie sie am 10. Dezember 1948 von den Vereinten Nationen verabschiedet wurde. Sie besteht aus 30 Artikeln und soll den größtmöglichen Schutz aller Menschen im Hier und Jetzt gewährleisten. Universell und unteilbar. Für alle. Eigentlich. Doch Menschenrechte werden weltweit verletzt und das jeden Tag. Daher müssen die Menschenrechte ständig aufs Neue betont, verteidigt und lebendig gemacht werden. Und hörbar. 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
1: Resolution 217a-3 der Generalversammlung vom 10. Dezember 1948. Allgemeine Erklärung der Menschenrechte. Präambel. Da die Anerkennung der angeborenen Würde und der gleichen und unveräußerlichen Rechte aller Mitglieder der Gemeinschaft der Menschen die Grundlage von Freiheit, Gerechtigkeit und Frieden in der Welt bildet. Da die Nichtanerkennung und Verachtung der Menschenrechte zu Akten der Barbarei geführt haben, die das Gewissen der Menschheit mit Empörung erfüllen, und da verkündet worden ist, dass einer Welt, in der die Menschen Rede- und Glaubensfreiheit und Freiheit von Furcht und Not genießen, das höchste Streben des Menschen gilt. Da es notwendig ist, die Menschenrechte durch die Herrschaft des Rechtes zu schützen, damit der Mensch nicht gezwungen wird, als letztes Mittel zum Aufstand gegen Tyrannei und Unterdrückung zu greifen. Da es notwendig ist, die Entwicklung freundschaftlicher Beziehungen zwischen den Nationen zu fördern. Da die Völker der Vereinten Nationen in der Charta ihren Glauben an die grundlegenden Menschenrechte, an die Würde und den Wert der menschlichen Person und an die Gleichberechtigung von Mann und Frau erneut bekräftigt und beschlossen haben, den sozialen Fortschritt und bessere Lebensbedingungen in größerer Freiheit zu fördern. Da die Mitgliedstaaten sich verpflichtet haben, in Zusammenarbeit mit den Vereinten Nationen auf die allgemeine Achtung und Einhaltung der Menschenrechte und Grundfreiheiten hinzuwirken. Da ein gemeinsames Verständnis dieser Rechte und Freiheiten von größter Wichtigkeit für die volle Erfüllung dieser Verpflichtung ist, verkündet die Generalversammlung diese allgemeine Erklärung der Menschenrechte als das von allen Völkern und Nationen zu erreichende gemeinsame Ideal. Damit jeder Einzelne und alle Organe der Gesellschaft sich diese Erklärung stets gegenwärtig halten und sich bemühen, durch Unterricht und Erziehung die Achtung vor diesen Rechten und Freiheiten zu fördern und durch fortschreitende nationale und internationale Maßnahmen ihre allgemeine und tatsächliche Anerkennung und Einhaltung durch die Bevölkerung der Mitgliedstaaten selbst, wie auch durch die Bevölkerung der ihrer Hoheitsgewalt unterstehenden Gebiete zu gewährleisten.

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1: Hallo und herzlich willkommen zu einer Sondersendung auf Freirad. Freirad ist nicht nur ein Community-Radio, sondern auch eine Plattform für Lokalgeschehen. Heute hört ihr deshalb die Veranstaltungsaufzeichnung Sei mein Influencer, die am 27. Mai im Haus der Begegnung stattfand. Dabei gehen die Podiumsgäste der Frage auf den Grund, warum Erklärkönige im Netz so beliebt sind. Im Internet treten sie auf wie die besten Freunde mit Antworten auf alles. Souveräne Männer, die uns erklären, wie Erfolg, Beziehungen und echte Männlichkeit funktioniert. Sie sind hip im Look, inhaltlich oft reaktionär und entfalten eine erstaunliche Reichweite und Wirkung. Warum erreichen gerade diese Erklärkönige so viele junge Menschen? Und wieso wirken ihre einfachen Botschaften plausibler als die komplexe Realität? Der Abend zeigt, wie solche Männer Autorität aufbauen, welche Unsicherheiten sie bedienen und wo Orientierung in Ideologie kippt. Am Podium hört ihr Elis Cambor, Soziologin, Pädagogin, Männlichkeiten- und Geschlechterforscherin. Markus Nötzold, Geschäftsführer der Männerberatung Mannsbilder Tirol. Und Caroline Irschara, Gender Officer am Institut für Quantenoptik und Quanteninformation an der Österreichischen Akademie der Wissenschaften. Die Moderation übernommen hat Claudia Pusch, Linguistin am Institut für Sprachwissenschaft an der Universität Innsbruck. Für die Organisation verantwortlich waren Verena Sauermann und Christa Pertl, das Haus der Begegnung, Bildungshaus der Diözese Innsbruck, gemeinsam mit WUF Wissenschaft und Verantwortlichkeit, Männerberatung Mannsbilder Tirol, CGI, Forschungsplattform Center Interdisziplinäre Geschlechterforschung an der Uni Innsbruck und AIP, Arbeitskreis Emanzipation und Partnerschaft. Wie immer könnt ihr die Sendung auch danach auf cba.media nachhören.
2: Hallo, die Spannung steigt. Jetzt hören alle zu. Sehr gut. Mein Name ist Verena Sauermann. Ich bin da Fachreferentin für Gesellschaftspolitik und Ethik und zusätzlich in der Diözese Weltanschauungsbeauftragte. Das kann man sich vielleicht jetzt gar nicht so viel darunter vorstellen, aber ich habe im Zuge dessen auch jetzt erzähle ich so einen Schwank aus meinem Leben. Ich habe einen Anruf bekommen von einer besorgten Mutter vor wenigen Tagen, deren 16-jähriger Sohn, also sie hat gesagt, wir sind auch katholisch, aber nicht so, deren 16-jähriger Sohn im Internet, hat sie erzählt, zu Leuten gekommen ist, die ganz schlechten Einfluss auf ihn haben. Er erzählt ihnen, wenn sie weiter so tun wie jetzt, kommen sie ins Fegefeuer und die Familie zerbricht. Damit wollte ich quasi unterstreichen, wie wichtig und relevant dieses Internet mit den allen möglichen Einflüssen, die daraus kommen, auch großen Einfluss das auch haben kann. Genau. Ich heiße Sie ganz herzlich willkommen in der Veranstaltung Sei mein Influencer. Wir haben das in Kooperation gemacht. Die Christa Pertl vom WUF, Wissenschaft und Verantwortlichkeit von der Uni Innsbruck, steht da drüben. Danke dir. Danke auch am CGI und dem AIB und an den Männern.

0: Beratung Mannsbilder. Genau, und ich muss noch was Wichtiges sagen. Wir zeichnen das auf für Freirat. Da gibt es auch schon einen Sendetermin. Man kann das also, Sie können es sich quasi jetzt anhören und danach sich dann nochmal anhören. Am 14. Juni, das ist ein Sonntag um 18 Uhr. Und man kann es aber dann quasi online auch länger nachhören. Und wenn jemand quasi nicht will, dass der Redebeitrag aufgezeichnet wird, ich werde es quasi notieren. Also man kann quasi sagen, bitte das rausschneiden, dann wird es rausgeschnitten. Da sind die total fix, genau. Die Bar ist offen nach der Veranstaltung, das ist noch wichtig zu sagen für mich. Und sonst wünsche ich Ihnen einen schönen Abend und übergebe das Mikrofon und die Führung des Abends an dich.
1: Vielen Dank. Stellen Sie sich vor, ein junger Mann, ein Jugendlicher, Ihr Sohn, Ihr Enkel, Ihr Bruder, Kollege, Schüler, Freund ist sich unsicher. Wie werde ich erfolgreich? Was soll eigentlich mein Lebensziel sein? Wie finde ich eine Freundin, einen Freund? Natürlich sucht er im Internet. Das Smartphone liefert ihm gleich Antworten, maßgeschneidert. Auf TikTok, auf YouTube taucht er auf, der perfekte, coole Kumpel. Er ist die Leitfigur, die endlich mal frei aus dem Bauch heraus Klartext redet, hat einfache Antworten, verspricht Sicherheit. Wenn wir hinter die Fassade dieser Erklärkönige, wie wir es genannt haben, blicken, dann sehen wir sehr oft ein reaktionäres Weltbild mit weich gekochten Worten, werden Antifeminismus, patriarchale Denkmuster und problematische faschistische Ideologien millionenfach geliked und geteilt. Wieso ist das so? Warum verbreiten sich diese Botschaften so rasant? Und was macht es eigentlich mit uns als Gesellschaft? Genau über das wollen wir heute gemeinsam sprechen. Mein Name ist Claudia Bosch und ich darf Sie durch diesen Abend begleiten. Ich freue mich sehr, dass diese Veranstaltung heute stattfinden kann und möchte Ihnen sehr kurz unsere ExpertInnen vorstellen, die dann einen kurzen Impuls geben werden und danach gehen wir in die gemeinsame Aktivität. Ich sage nur ganz kurz, was wir da geplant haben. Ich werde Ihnen nach den Inputs 5 Minuten Zeit geben, sich zu sammeln, vielleicht Fragen in Ihrem Kopf entstehen zu lassen, mit Ihren NachbarInnen sich ungezwungen auszutauschen. Ich sage es dann nochmal. Und wenn wir dann warm gemurmelt sind, haben wir einen Schwung für die gemeinsame offene Diskussion und Fragen hier im Saal. Gut, lassen Sie uns starten. Ich begrüße Alice Kambor. Sie ist Soziologin und Pädagogin und erforscht Männlichkeiten und Geschlechterrollen. Und sie ist im Institut für Männer- und Geschlechterforschung des Vereins für Männer- und Geschlechterthemen in der Steiermark tätig. Sie wird den ersten Input geben. In unserer Runde begrüße ich außerdem noch Markus Nützold, den Geschäftsführer der Männerberatung Mannsbilder in Tirol, die konkret mit hilfesuchenden Männern und männlichen Jugendlichen arbeitet. Herzlich willkommen. Und als nächstes begrüße ich Caroline Irschara. Sie ist promovierte Linguistin und Gender Officerin am Institut für Quantenoptik und Quanteninformation, wo sie auch das Atominnenprojekt betreut. Gut. Ja, wunderbar. Dann darf ich gleich das Wort übergeben an unseren ersten Impuls, an die Elli. Okay.
2: Starten wir das mal. Ah ja, super. Ja, vielen Dank auch von mir für die Möglichkeit, dass ich hier sein kann und heute über die Manosphere sprechen kann. Also wenn wir uns wenn wir das Statement "Sei mein Influencer" ernst nehmen, dann müssen wir uns unbedingt mit der Manosphere beschäftigen, weil das sehr, wie ihr schon richtig gesagt habt, sehr, sehr gewaltvoller digitaler Ort ist und deshalb starten wir jetzt einmal heute damit. Wieso hat das mit Männlichkeit zu tun? Wieso spricht man nicht über Weiblichkeit? Wir werden ein bisschen über Weiblichkeit sprechen, du wirst über Dread Drives sprechen und es gibt auch eine kleine Femosphere, nicht nur eine Manosphere, aber der große Bereich ist die Manosphere. Wieso sprechen wir über Männlichkeit? Länderübergreifende Studien wie die Manbox Study, die ist schon ein bisschen älter, die wurde 2017 durchgeführt in UK, US und Mexiko. Die hat sich mit der Frage beschäftigt, was lernen eigentlich junge Männer über Männlichkeiten? Und zwar haben die damals 3600 junge Männer im Alter zwischen 18 und 30 Jahren befragt und haben sie gefragt, also was ist für sie Männlichkeit? Die Studie, ganz kurz noch, kam zu dem Ergebnis, dass zwischen 30% und 50% der befragten 3600 jungen Männer traditionelle Geschlechteranforderungen verinnerlicht haben. Was bedeutet das? Zum Beispiel in Beziehungen das letzte Wort haben, zum Beispiel Probleme allein lösen, keine Angst zeigen, sich wehren können, sagen glaube ich 2/3 da, ja, sexuell aktiv sein, sich Respekt verschaffen, notfalls eben auch mit Gewalt, nicht kochen, nicht nähen, nicht bügeln, also all diese Care-Arbeit nicht machen, sondern das Geld nach Hause bringen, Familienernährer sein, Frauen und Kinder schützen, Protective Masculinity, die und andere Männlichkeitsanforderungen sind in der Manbox. Die Studie hat auch gezeigt, dass je stärker diese Anforderungen verinnerlicht sind, also umso größer ist das Risiko, Gewalt auszuüben, und zwar gegenüber sich selbst, aber auch gegenüber anderen, Selbstmord in Erwägung zu ziehen, Substanzen zu missbrauchen, in Verkehrsunfälle verwickelt zu sein, also riskantes Verhalten zu zeigen, depressive Symptome zu entwickeln, aber eben auch Gewalt und vor allem sexualisierte Gewalt gegenüber Frauen und Mädchen auszuüben. Okay, diese Studie ist schon ein bisschen älter. Es gibt aber auch eine neuere Studie in Europa, eine Metastudie, also das sind Ergebnisse aus 123 Studien, eingeflossen, wo knapp 20.000 Männer befragt wurden, hauptsächlich in europäischen Ländern. Herausgegeben wurde es jetzt von der Uni Kaiserslautern und Kassel. Und die hat gezeigt, und das ist ein wichtiges Ergebnis, wenn wir uns mit der Manosphere beschäftigen, dass Männer, die sich in ihrer Männlichkeit verunsichert fühlen, stärker dazu neigen, also stärker zu autoritären Einstellungen und stärker auch zu aggressiven Einstellungen neigen. Sie befürworten im Unterschied zu anderen viel häufiger Waffenbesitz, statusorientierte Konsumsymbole wie große Autos und sprechen eben Frauen, aber eben auch anderen Geschlechtern die gleichen Rechte ab. Auffällig ist dabei der Versuch, traditionelle Männlichkeitsnormen erfüllen zu wollen, und zwar ganz besonders stark erfüllen zu wollen. Und das sehen wir auch in Studien, die wir selber durchführen. Der Verbleib in der Manbox bedeutet, dass eben traditionelle Männlichkeitsanforderungen immer wieder bestätigt werden müssen. Also die Frage, bin ich taff genug, bin ich manns genug sozusagen, bin ich vielleicht zu soft, bin ich auf dem richtigen Weg oder bin ich schon davon abgekommen? Also sich all diese Fragen zu stellen, und diese Fragen werden sich auch gestellt im digitalen Raum auf eine relativ zerstörerische Art und Weise. Da begegnen uns eben hypermaskuline Ideale von Durchsetzungsvermögen, von Furchtlosigkeit, und ich habe die in einem unlängst veröffentlichten Buch, diese Manosphere, als radikalisierten Resonanzraum dieser Manbox beschrieben. Also es ist sozusagen der verlängerte Arm, radikalisiert und viel, viel stärker verbreitet. Auf Plattformen und in Foren bei Influencern gibt es eben keinen Platz für Zweifel, für Verletzlichkeit oder für Care, Fürsorglichkeit. Die Botschaft ist immer dieselbe, egal in welche Gruppe du hineinschaust, sei hart, herrsche, kämpfe oder du verlierst. Das ist die Hauptbotschaft. Die Akteure jetzt in dieser Manosphere sind sehr unterschiedlich. Es kommen auch Frauen vor, da wirst du später noch ein bisschen was dazu sagen. Gell? Sie sind unterschiedlich. Insels, also involuntary celibates, pick-up artists, Männer, die anderen Männern manipulative Strategien vorführen, wie sie Frauen verführen können, unter Anführungszeichen, das ist sehr gewaltvoll. Man going their own way, jene Männer, die sich von Frauen abwenden, selbsternannte Männercoaches bis hin zu extremen Männerrechtlern oder auch Väterrechtlern. Das sind unterschiedliche Gruppen, aber sie teilen dieselben Narrative. Also es gibt sozusagen eine Gemeinsamkeit. Es gibt nur zwei Geschlechter in der Manosphere, es gibt keine anderen Geschlechter. Männer sind die Verlierer in unserer Gesellschaft. Das ist das Hauptnarrativ. Und zwar wird die Gesellschaft als feministische Gesellschaft, als Femokratie betrachtet, sozusagen. Das heißt, alle gesetzlichen Regelungen sind durchdrungen von Feminismus. Das ist ein bisschen das Bild, um das es da geht. Frauen sind eine Bedrohung und Empathie ist ein Zeichen von Schwäche. Die Manosphere funktioniert über eine Symbolsprache. Einige von euch wissen das vielleicht, anderen erzähle ich jetzt da was Neues. Die Symbolsprache ist wichtig innerhalb der Community, weil sie identitätsstiftend ist. Also es gibt sozusagen Red Bill, Blue Bill, Black Bill Codes. Also das ist ein bisschen an den Film Matrix angelehnt. Wer von euch den Film Matrix noch kennt, die Älteren unter uns vielleicht. Die Red Bill, also, und die operieren genau damit. Also die sagen, ein Mann, der die Red Bill genommen hat, erkennt die Wahrheit. Und das ist ja bei Matrix auch so, ne? Also die Blue Biller sind die Männer, die nicht erkennen können, dass sie benachteiligt werden. Die leben in einer feminisierten Gesellschaft und werden die ganze Zeit benachteiligt und sind nicht in der Lage, das zu erkennen. Nimmst du aber die Red Pill, dann kannst du das erkennen. Das ist ein Erwachen in Wahrheit, so wird es beschrieben, die davon ausgeht, eben, dass das feministische System, so wenn es das gibt, unterdrückt. Subkulturen wie die Insels, also das ist eine Selbstbezeichnung, die beschreiben sich selbst als unfreiwillig zölibatär lebend, also involuntary celibate. Und zwar deshalb, weil Frauen ihnen etwas verweigern, wo sie glauben, dass sie ihr Recht drauf haben, nämlich Sex. Und weil das so ist, also bezeichnen sie sich als involuntary celibates und sie entwerten Frauen in dieser Szene, das heißt, also die Gewalt geht von Entwertung, Herabwürdigung, man muss es dazu sagen, leider auch bis zu Amok, also wirklich zu Tötungen von Frauen. Frauen werden in dieser Szene zum Beispiel als Femoid bezeichnet, Female Humanoid, das ist also, so, man kann sich das vorstellen wie ein menschenähnliches Wesen, aber kein Mensch, also sie werden in dieser Szene entmenschlicht. Ich weiß, das ist ein bisschen hart, was ich da erzähle, aber wir müssen uns trotzdem damit beschäftigen, weil die Kids sich das auch anschauen. Also ich sage das immer dazu, es ist jetzt auch nicht so toll, all diese Sachen sagen zu müssen, aber ich glaube, es ist wichtig, dass wir das teilen. Und für die, die nicht in diese Welt eintauchen wollen, ist es wichtig, das zu wissen. Genau. Es gibt auch vermeintlich überlegene Männer, die werden als Chad bezeichnet. Und vielleicht bekannt ist auch die 80-20-Regel, wird unter Insels verbreitet. Also 80% der Frauen finden 20% der Männer attraktiv. Also für die, die da ein bisschen mehr in diese Codes reinschauen wollen, würde ich nahelegen, den Film Adolescence anzuschauen. Kennt den jemand? Adolescence, ein paar nicken. Ja, ist vor mehr als einem Jahr rausgekommen, ist sehr verbreitet, ist sehr oft downgeloadet worden, ich glaube nach 3 Wochen schon 100 Millionen Mal. Er erzählt die Geschichte des 13-jährigen Jamie, der ein Mädchen tötet. Das Mädchen sagt, er sei ein Insel und er tötet sie. Was die Serie sehr gut zeigt, finde ich, ist, dass Kids in einer Parallelwelt sich eigentlich befinden, von denen die Erwachsenen oft keine Ahnung haben. Und die Serie ist auch ein Porträt jener Gefahren, die Jugendliche in einer zunehmend digitalisierten Welt bedrohen und zu der eben die Verführungskraft der Manosphere gehört. Sie beleuchtet auch diese vierteilige Miniserie, wie die emotionale Leere anfällig macht für radikale Online-Narrative. Und da bringe ich ein paar Studien mit. Seit der Pandemie sprechen wir ja viel auch über Einsamkeit, über emotionale Leere. Das mit gutem Grund. Es gibt eine repräsentative Studie der Bertelsmann Stiftung aus dem Jahr 2024. Die haben ein bisschen über 2000 Leute befragt. Und fast die Hälfte der 16- bis 30-jährigen Befragten in Deutschland wurde die durchgeführt, fühlt sich moderat bis stark einsam. Und das ist ganz schön viel. Also es geht nicht nur um ein gelegentliches Gefühl, der Einsamkeit, sondern um ein schmerzhaftes Empfinden der Einsamkeit. Sie haben herausgefunden, dass sich Frauen eher emotional einsam fühlen. Also man würde sagen, keine Personen zu haben, mit denen wir einen Deep Talk führen, würden die Kids sagen. Und bei Jungs sind es eher, ist es eher sowas wie eine soziale Einsamkeit. Also die haben keine, viele von denen haben keine tragfähigen Netzwerke. Und wenn wir uns im Netz finden, da inzwischen auch Podcasts, Gespräche mit Ex-Insels, die geben einen guten Einblick in die Situation, in die psychische Situation, in der sie damals waren, als sie eingestiegen sind in diese Szene. Und das ist ganz wichtig, sich das auch anzuhören. Wieso ist die Manosphäre attraktiv? Die digitalen Räume, und wir wissen, dass über 70% der Kids kennen den Andrew Day zum Beispiel, auf den ich gleich zeigen werde, da ist er, für die, die ich ihn nicht kenne. Ja, aber das gibt mir, glaube ich, wenig Leute, die den nicht kennen. Die digitalen Räume sind Sozialisationsräume, das heißt, die Jugendlichen sind online, die sind sehr viel, verbringen sehr viel Zeit online. Und sie leben dort irgendwie auch, habe ich mal geschrieben in einem Artikel. Und was ich meine ist, dass das, was im Netz stattfindet, was online stattfindet, das wirkt sehr stark auf ihre Emotionen, auf ihre psychische Befindlichkeit, auf ihr Selbstbild, auf das insgesamt, wie es ihnen geht. Und die Jungs sind in diesem Netzwerk der Manosphäre, das sind jetzt keine Verirrten sozusagen, sondern das sind genau die sie erreichen wollen. Das ist die Zielgruppe der Manosphäre. Jungs, junge Männer. Das ist die Zielgruppe dieser unterschiedlichen Communities. Die Manosphäre bietet ein starkes Wir-Gefühl. Also wenn man sie fragt, wieso ist das interessant, sie bietet ein Wir-Gefühl. Das heißt, das ist eine Community, in der man sich gleich zu Hause fühlt. Da muss man sich nicht rechtfertigen. Du gehst rein und du gehörst einfach dazu. Und sie sagen, wir erkennen dich so an, wie du bist. Also die Welt erscheint verständlich, es ist eine sehr starke Schwarz-Weiß-Welt, für die schon mal drinnen waren, einfache Erzählmuster. Die Manosphäre ist auch attraktiv, weil sie ein Gefühl der Ordnung vermittelt, in einer Welt, die vielleicht als chaotisch empfunden wird. Und sie tut es, indem sie Misogynie verbreitet, indem sie Abwertung verbreitet und indem sie auch Gewalt normalisiert. Und wenn man sich diese Videos anschaut, dann sieht man auch, wie sie das machen. Inside the Manosphere ist eine neuere Doku, die genau das zeigt. Also die mehrere Akteure aus der Manosphere sozusagen zeigt, wie die Strategien, die an den Tag liegen. Ich finde, das ist eine gute Doku, man muss aber gut drauf sein, wenn man sich die anschaut, muss man auch dazu sagen. Genau. Zudem macht die Manosphere Identitätsangebote, ein echter Mann zu werden, stark sein, ungreifbar, dominant, all diese Angebote macht sie. Genau, das persönliche Scheitern, wie gesagt, wird externalisiert. Frauen, Feminismus, da liegt die Schuld. Influencer wie der Andrew Tate, da ist er jetzt noch einmal, das ist eine Analyse vom Guardian, der hat sich die Videos angeschaut, in denen Andrew Tate vorkommt und hat sie angeschaut, wie stellt er sich da? In ganz vielen Videos sieht man mit nacktem Oberkörper, also Körper spielt da große Rolle, umgibt sich mit Statussymbolen, also solche Autos, also so fancy Cars. Ich glaube in 2/3 der Videos mit Zigarre, also diese ganz traditionellen Statussymbole. Das kommt an, das ist interessant und das hat diese Guardian-Analyse, die Präsentation wird wahrscheinlich geteilt, das können Sie dann einfach anschauen, auch gezeigt. Die haben die Jungs gefragt, was sie an Andrew Tate mögen und der sagt zum Beispiel, ja, er ist erfolgreich, er hat viel Geld, er hat nice cars, attractive women and you know that's what boys my age are motivated by, sagt dieser Junge. Also die sprechen das auch sehr deutlich aus. So, ich komme zum Schluss. Eine Studie habe ich noch mitgebracht, das gibt jetzt ganz frisch, eine qualitative Analyse des Internationalen Zentralinstituts für Jugend- und Bildungsfernsehen in Deutschland aus dem Jahr 25. Und die haben sich das auch angeschaut, wie kommen die Jungs rein und sagen, Jungs, die sich auf Plattformen wie TikTok zunächst einmal für Fitness, für Selbstoptimierung oder für Luxusautos interessieren, diese Inhalte werden dann sozusagen aus der Manosphäre verstärkt eingespielt. Also ein Kollege von mir hat auf TikTok eingegeben, er ist 14, mag Autos und Fußball und nach 4 Minuten war der Andrew Tate da. Also das ist sozusagen die Situation, in der wir uns da befinden. Genau. Ja, ich komme zum Schluss. Vor diesem Hintergrund stellt sich die Frage, was können wir tun? Ja, ich möchte da auf zwei Studien hinweisen, die ich wichtig finde. Einerseits die Images Study, International Men and Gender Equality Survey, und unsere Gender Equality and Quality of Life Study, die haben wir in den letzten 2 Jahren durchgeführt, die hat gezeigt, dass fürsorgliche Männlichkeit der stärkste Schutzfaktor vor Gewalt ist. Also vor Ausübung von Gewalt als Erwachsene oder auch junge Menschen. Also das müssen wir uns vergegenwärtigen. Es geht um fürsorgliche Männlichkeitspraxen, die wir viel stärker in unser Leben und vor allem in die Köpfe und Herzen der Kids mit aufnehmen müssen. Es braucht Alternativen, online und offline. Und wer keine Alternativen bietet, überlässt die Kids im Wesentlichen diesen Erklärkönigen, wie du das genannt hast. Gell? Das heißt, wir müssen die Warnsignale sehen, wir müssen sie erkennen, zum Beispiel eben, wie genannt vorhin, abwertende Aussagen gegenüber Frauen, gegenüber queeren Personen oder Rückzug aus dem sozialen Umfeld oder einfach erwachsenes Interesse an Influencern. Wir müssen das sehen und wir müssen uns mit den Kids beschäftigen. Also nicht mit dem moralischen Zeigefinger, sondern mit echtem Interesse zuhören, Fragen stellen, Unsicherheiten aushalten. Danke.
1: Vielen Dank. Dann gebe ich gleich das Wort weiter an unseren nächsten Referenten, wenn ich darf. Möchtest du stehen oder sitzen? Ja, weil dann können wir eigentlich alle gleich uns hersetzen, weil die Folien brauchen wir nicht mehr.

0: Ja, danke. Ui, das ist ja ziemlich laut. Ich glaube, ihr hört es mir alle. Grüß euch, ich nutze jetzt die Chance, da als einziger Mann in der Runde. Wir sprechen in der Männerberatung auch viel von Gefühlen, viel von zu seinen Gefühlen stehen, seine Gefühle benennen können. Und mein Gefühl ist gerade folgendes: Ich habe früher viel gesungen, gell? Und immer so auf Vokal gesungen, und da ist mal im Publikum gesessen, und wenn dann ein Chor vor einem war, der so gut war, gell, und man hat gewusst, jetzt muss man gleich auf die Bühne kommen, dann wird's übel. Und genauso fühle ich mich jetzt gerade ein bisschen, gell, also nach der Elle zu sprechen, ist schon eine große Herausforderung. Ich habe jetzt auch keine Präsentation mitgebracht. Wir haben das aber natürlich abgesprochen im Vorfeld, wir drei. Nochmal grüß euch, ich bin Markus von den Mannsbildern, vom Verein Mannsbilder in Tirol, Männerberatung. Uns gibt es seit über 30 Jahren, und zwar in Tirol, von Reute bis nach Lienz. Wie der Name vom Verein schon sagt, wir bieten Männerberatung an, aber ich glaube, für den heutigen Kontext wichtiger, wir bieten auch Workshops an. Das heißt, wir da auch ein paar Herren im Publikum, die das auch ganz sportlich betreiben oder betrieben haben, nämlich in Workshops zu den Schülern, zu den Burschen, zu den Jungen rausgehen. Ich glaube, ich darf das unten nicht halten. Rausgehen in die Schulen und da Burschen-Workshops machen. Das heißt, wir trennen dann jeweils, die Mädchen haben ein anderes Programm, und wir gehen zwei Berater für 2 Stunden und nochmal einen Abstand von 2 Wochen und gehen nochmal 2 Stunden dann in diese Workshops. Ich mache das natürlich auch und möchte auch so ein bisschen da aus der Praxis berichten und natürlich oft auch bestätigen, das, was die Elle schon gesagt hat. Diese Workshops sind prinzipiell prozessorientiert, das heißt, wir holen sie da ab mit den Themen, die sie uns geben. Ihr könnt euch eh vorstellen, manchmal kommt dann wenig, gell, und dann fragt man natürlich auch ein bisschen nach, gell, die lästigen Fragen, je nachdem, welches Team gerade unterwegs ist, gell, ich mache das ganz gern. Und natürlich, darum bin ich heute auch da, das Thema interessiert mich dann schon sehr, gell, wie sehr sind Sie in die digitalen Lebenswelten, in der Manosphere auch unterwegs. Und da kann man wirklich sagen, gibt es heterogene Antworten. Also es gibt Burschen, die sind sehr wohl drin, ja, die haben auch eigene Accounts in den jeweiligen Plattformen. Es gibt Burschen, die probieren das mal kurz, haben da aber keinen größeren Bezug. Gell? Also dann nehmen wir auch wahr, dass Mädchen da oft viel stärker drin sind. Gell? Burschen gar nicht so verhaftet ein Teil. Und ein Teil, der das komplett ablehnt. Also den gibt es auch. Wir haben in Österreich das ist, glaube ich, der Kern von meiner Aussage, den ich heute sagen will, wie groß das Volumen und das Zeitaufkommen ist, das die jungen Burschen da drin verbringen. Wir haben eine durchschnittliche Bildschirmzeit von 6,5 Stunden pro Tag in Österreich bei den Jugendlichen. Wir liegen da international eher unten, gell, also in den Staaten ist man schon auf 8,5 Stunden. Und das kann ich auch bestätigen. Gell, also, wir haben ja im Vorfeld gesagt, es seien auch viele sehr junge Leute halt da. Und ich glaube, wenn man da in die Workshops rumfragt, das stimmt. Gell. Also es gibt da Burschen, die sagen, ja, am Wochenende seien schon mal 10 Stunden geworden, da waren es einmal 11 Stunden. Gell. Wichtig dabei, das ist jetzt Bildschirmzeit. Gell. Das ist natürlich, Gaming spielt da eine ganz große Rolle, Shopping, ja, es besteht natürlich auch die ganzen Kommunikationsplattformen, wo sie sich schreiben, Videos verschicken. Das heißt, nicht diese 6-7 Stunden sind nicht rein ausschließlich in der Manosphere. Aber selbst wenn wir da nur ein Viertel oder Fünftel von der Zeit hernehmen, sind wir bei 1-2 Stunden. Ja, bei 1-2 Stunden täglich. Das heißt, vielleicht im Schnitt so 10 Stunden pro Woche, wo die Burschen sich da berieseln lassen. Okay? Berieseln lassen von diesen Männern, wo die Elli zuerst gesagt hat, was schon eine extreme Gefahr der Radikalisierung bietet. Und was da auch noch sehr auffällig ist, es braucht ja dann nicht in einer Klasse von 8, 9, 10, 12 Burschen, 12 Burschen, die das parallel machen. Wenn wir da Burschen rein haben, ein, zwei Meinungsbilder, die es oft gibt in dem Alter, die sich da stark radikalisieren lassen, beeinflussen lassen, streuen die ja auch ihre Haltung und ihre Werte. Ja, das heißt, das ist auch ein Thema. Es braucht da nicht geschlossen heterogen, alle starren da rein, sondern wenn jeder ein, zwei starke Charaktere haben, die das propagieren und verstärken, ja, auch im Umgang mit Klassenkameradinnen, dann kann das sehr schnell sehr gefährlich werden. Inhaltlich kann ich das nicht mehr bestätigen, was auch die Elli vorher gesagt hat. In der Männersphäre geht es um Sport. Und beim Sport geht es in dieser Männersphäre selten um Leichtathletik oder Bowling oder sonst was, sondern fast ausschließlich um Kraftsport. Also Kraftsport und auch nicht da der Kraftsport im Sinne von Gewichtheben, sondern rein eben um, ich muss Muskeln aufbauen. Und das möglichst früh. Und ich weiß nicht, ob ihr in den letzten Monaten, Jahren schon mal in der Schule reingegangen seid, so in der 6., 7., 8. Klasse. Ich bin jetzt 1,88, 92 Kilo, da fühle ich mich manchmal recht schmal. Also da sind Burschen mit 16, 17, 18 Jahren unglaublich auftrainiert. Bizeps, Brustkorb, gell. Und wenn man sich ja fragt, das ist ein Hauptteil ihres Lebens. Gell? Und das ist wirklich so ihr Lebensmittelpunkt neben der Schule, gell? Dass sie da einfach pumpen gehen, wie man sagt. 3, 4, 5 Mal die Woche. Was auch eine Rolle spielt, ist eben diese Einfachheit. Das spiegelt sich auch wieder in dem Thema Geld. Gell? Es geht ja nicht um schnelle betriebswirtschaftliche Grundkenntnisse, die man da vermittelt kriegt, sondern es geht eigentlich immer um Krypto. Es geht um schnell traden, um mit wenig Geld in kurzer Zeit, wenig Aufwand, viel zu erwirtschaften. Genauso beim Dating. Es geht ja nicht um, wie kann ich zum anderen Geschlecht einen gesunden Draht finden, wie kann ich denn vielleicht da meine Gefühle der Frau, dem Mädchen sorgen, sondern es geht, wie manipuliere ich sie zu Sex. Ja, also wie geht's schnell, wie geht's einfach, wie behalte ich die Kontrolle? Autos haben wir genügend gesehen, ja, das hängt natürlich dann immer mit dem schnellen Geld zusammen. Eben und das Ganze gepaart mit misogynen und tradierten Rollenbildern. Also das ist etwas, was ganz, ganz klar bei allen durchschimmert. Es sind sehr klar tradierte Rollenbilder und ich war jetzt zum Schluss in der Schule in der 7. Klasse, wo eigentlich, das waren 8 Burschen, es war ein toller Workshop, der war wirklich gewaltig, sehr in die Tiefe gegangen. Und wie es dann um das Thema gegangen ist, wie stellt sich das vor, wie stellt sich einmal eine Beziehung vielleicht, so einen Übergang zur Ehe, Familie, war wirklich bei allen 8 so, ja, das ist schon super, das mit den Frauen, gell, dass sie da so ein bisschen mit, aber bei mir war halt schon gut. Gell. Also ich möchte schon, ist schon klar. Ich mach's Geld, da haben sie die Kinder, ich bring's Geld heim. Das war bei allen 8 die Grundhaltung. Ja. Und das waren sehr reflektierte Burschen. Gell. Das war, wir haben tolle Gespräche geführt, aber im Endeffekt war so, ja, aber irgendwann ist dann Schluss. Gell. Also das war, was da so durchgeschimmert ist. Was dann schon dann wieder ein bisschen sprachlos zurücklässt, weil jetzt bin ich Mitte 40, gell. Ich habe das Gefühl, ich schaue da die an, ich hoffe, ich beleidige jetzt da niemand, in einem ähnlichen Alter, ich habe das Gefühl, da waren wir schon mal wesentlich weiter. Okay. Und das zeigen ja die Studien, wenn man sich anschaut, wie gehen die Männer in Karenz, wie lange gehen sie in Karenz, da waren wir schon definitiv weiter. Die Latte war nicht so hoch, aber wir haben sie nochmal geschafft, ein bisschen runterzusetzen. Okay. Genau. Und mein Hauptthema eigentlich ist wirklich das, dass wir als Erwachsene, teilweise auch Erziehungsberechtigte, das Thema in der Wucht und in der Größe und in der Brisanz ernst nehmen müssen. Mir hat da eigentlich ganz viel geholfen, indem ich wieder ausgetauscht habe, mal in einem Workshop, dass diese digitalen Lebenswelten einfach analoge Lebenswelten von früher ersetzen. ältere Semester kennen. Früher hat es die Punks geben und die Raver und ja, die Rock'n'Roller, was auch immer. Lebenswelten mit Musikern, mit eigener Sprache, mit einer eigenen Hymne, mit einem eigenen Style. Das hat's gegeben. Und das hat sich einfach in die digitale Welt verschoben. Da gibt's auch Helden. Da gibt's auch eine eigene Sprache. Nur mit dem Nachteil, dass es für uns, jetzt da die Erziehungsberechtigung, dann nicht mehr nachvollziehbar ist. Wir sehen das nicht mehr. Wir erkennen es nicht mehr. Auch in der Schnelligkeit können wir das gar nicht mehr annehmen. Weil das eben am Handy passiert und das 2 bis 3 Stunden am Tag, niedrig gerechnet. Ja. Und deswegen ist mir so wichtig, dass wir die Wucht, die Brisanz und die Größe des Themas annehmen. Zum Abschluss auch noch vielleicht das Thema, wie glaube ich, diese Theorie stimmt. Es zeigt sich ja am Beispiel Facebook. Okay? Facebook war früher, ich bin damit aufgewachsen, 17 Mal am Tag rein, 3 Mal gepostet am Tag, wie es Saftel schmeckt und so. Gell? Und sobald dann Erwachsene, Tanten, Onkels, Opas, Omas reingekommen sind in diesen digitalen Raum, sind alle Jugendlichen verschwunden. Facebook ist tot. Ja? Vergleichen wir das mit einem analogen Raum und einem Jugendzentrum. Gell? Wenn da Opa, Oma, Tante und der Chef auch reinkommt in das Jugendzentrum, Lukas, korrigiere mich, aber das Jugendzentrum wird nach einem Monat ein Zulaufproblem haben. Gell? Das heißt, digitale Lebensräume sind wie andere Lebensräume, nur eben jetzt sind sie dorthin geflüchtet. Genau. Gut, und wie wichtig, und ich glaube, das passt auch zur heutigen Gastgeberin, da auch der Diözesin, du hast da begegnet, wie wichtig es ist, digitale Lebensräume, künstliche Intelligenz sind wir, glaube ich, wenn selbst der Papst seine erste Enzyklika dem Thema widmet, digitale Lebenswelten und KI. Ich glaube, das ist auch etwas, was sehr, sehr viel darauf hinweist. Das Thema ist groß, das Thema ist wichtig und es wird immer wichtiger werden. Danke.
1: Vielen herzlichen Dank. Ich sage nur Punks not dead und gebe gleich das Wort an unsere nächste Rednerin, Caroline Irschara, die was dazu sagen wird, was hat das mit den Frauen eigentlich zu tun?
2: Ich schließe mit dem an. und ich wollte kurz sagen, also weil ich habe mich ja auf TikTok angemeldet vor Jahren. Ich hoffe, ich habe es nicht hingemacht für die Jugendlichen. Aber ich habe da auch gemerkt, ich habe einerseits Schwangerschafts-Content bekommen, weil ich so im Alter bin oder war. Und andererseits eben auch so sehr viel so Dreadwife-Sachen oder übersexualisierte Sachen. Also irgendwie so total, ja, ohne dass ich jetzt irgendwas ausdrücke. Und das war irgendwie so wirklich ein Suchen am Anfang, dass ich irgendwie halbwegs guten Content für mich bekomme. Und genau, und ich habe mir jetzt ein bisschen diese Weiblichkeitsideale angeschaut oder welche Weiblichkeitsbilder es gibt. Und da gibt es natürlich auch verschiedene, aber ich werde mich vor allem jetzt auf die Dreadwives beziehen, die auch mit der Manosphere im Zusammenhang stehen und diese Narrative eigentlich bedienen oder die noch zusätzlich unterstützen. Es gibt natürlich, wie wir gehört haben, diese Frauenbilder, eben Objektifizierungen, Abwertungen, Entmenschlichungen, wie die Ellie schon gesagt hat. Es gibt diese, was mich so erstaunt hat, diese Einteilung in Beckys und Stacys zum Beispiel, und das ist völlig alltäglich zu sein scheint, dass man Frauen in sehr attraktiv und super sexy einteilt und eben diejenigen, die nur so ja wenig attraktiv sind, also die einen sind unerreichbar und die anderen sind so am unteren Rand. Oder auch, dass Insels unter sich oder die in der Manosphäre innerhalb eben sich selber sehr hypen und sehr befeuern und was sie alle für super Typen sind natürlich, dass es sehr viel militärische Metaphern gibt oder Sprache, die eben, wie du gesagt hast, vom Sport diese Metaphern 1:1 auf die Männlichkeit umlegt, oder auch, dass Frauen als Target bezeichnet werden, also als ein Ziel, das es zu jagen gilt oder so. Also das ist natürlich alles schon einmal ein Schritt in diese Richtung, dass natürlich auch Gewalt verharmlost wird und auch passiert. Und es wird, wie auch schon gesagt worden ist, eben immer sehr stark differenziert, was ist ein Mann, was ist eine Frau. Also es gibt nur diese beiden Geschlechter und die werden sehr säuberlich getrennt und immer wieder hergestellt. Und bei den Dreadwives ist es ja eben auch so, dass, also Dreadwife steht ja für Traditional Wife, und da ist ein bisschen die Frage, was ist eigentlich traditional, also welche Tradition wird da bedient? Es ist wahrscheinlich irgendwas in den 1950ern oder so, aber es ist auch nicht so total klar, weil es waren ja nicht immer Hausfrauen schon in dieser einzigen Rolle. Also Frauen haben im Laufe der Geschichte viele unterschiedliche Rollen befüllt. Und da ist jetzt also dieses Ideal, dass die Frau daheim bleibt, dass sie Caregiver ist, also sie kümmert sich um alle, sie kocht, sie leistet die ganze Arbeit, weil der Mann ist der, der das Geld heimbringt. Und es gibt also diese klassischen Rollenbilder, und gleichzeitig wird Feminismus auch sehr stark abgelehnt. Also es gibt immer wieder Videos, wo man sieht, ich brauche den Feminismus ja nicht, weil ich habe ja, schau, wie erfolgreich ich bin, oder schau, ich verwirkliche mich trotzdem selber. Und es gibt diese Idee von alles, was jetzt aktuell geht für Frauen, also alles ist irgendwie zurückzuführen auf, also der Feminismus war schon sozusagen, und jetzt haben wir uns alles frei dafür entschieden, dass wir jetzt daheim bleiben oder dass wir diesen oder jenen Lebensentwurf dann wählen. Also so eine Art Choice-Feminismus, also Wahlfeminismus, nur Feminismus als etwas Individuelles, was mich jetzt gerade betrifft, aber wo Strukturen und Machtverhältnisse völlig ausgeblendet werden. Und das wird immer so argumentiert, ja, wir sind ja eh frei und wir können uns selber dazu entscheiden. Und das ist ja natürlich nicht das eigentliche Problem, sondern das Problem ist diese Strukturblindheit oder so würde ich sagen. Also dass alles, was gesellschaftlich rundherum passiert, welche Machtverhältnisse es gibt, hier nicht erwähnt werden oder ausgeblendet werden. Und dann gibt es eben ganz bekannte Beispiele für Dreadwives. Also ich habe ganz viel Nara Smith mal angeschaut früher, die ja immer in so Abendkleidern und wirklich so sehr luxuriösen Roben ihr Essen oder das Essen für ihren Mann zubereitet und die Kinder. Und ich habe auch gemerkt bei mir selber, das spricht mich irgendwo ästhetisch an. Also das ist irgendwie so gemacht, dass ich es schauen will. Und dass ich schon, ah, die hat aber so ein schönes Kleid und jetzt macht sie das selber alles. Also es geht immer darum, selber Mozzarella. Und ich, wie mache ich Mozzarella? Ich bin keine gute Köchin, möchte ich so sagen. Aber einfach diese, dass alles from scratch irgendwie gebildet wird und alles wird jetzt gemacht. Und es ist immer nur in Beziehung, also diese Dreadwives, die ich mir angeschaut habe oder die auch in Studien angeschaut werden, sind dann immer so, sie existieren in Relation zum Mann, also sie sind nicht irgendwie ein, sondern es gibt immer, ich koche für mein Ehemann hat sich heute das und das gewünscht und also bin ich sofort aufgesprungen und dann habe ich ihm das und das zubereitet. Also es ist immer so ein ganz, also einfach nur eine Existenz kommt mir vor im Bezug zum Mann irgendwie, und das ist für mich ganz schwer auszuhalten, und das Problem, was da natürlich hinkommt, das ist ja so, dass nicht, also erstens ist es natürlich ein Business auch, also diese ganz großen Influencerinnen haben sich da was aufgebaut, und ich meine, das Schneiden von den Videos, die Geräuschkulisse, die Ästhetik, diese ganzen Kochgeräte, das ist ja auch schon einmal schwer vorzustellen, was das an Arbeit bedeutet. Und viele Frauen, die aber gar keine Wahl haben, als eben was anderes zu machen, als daheim zu bleiben und diese ganze Care-Arbeit zu übernehmen, die geben sich natürlich, begeben sich, ob sie das eben auch gezwungenermaßen, in eine finanzielle Abhängigkeit. Und die finanzielle Abhängigkeit ist immer ein, oder ist sicher schon ein wichtiger oder ein Signal, das eben dann weitere Abhängigkeiten befördert. Also dieses Abhängigsein. Und dann natürlich die gesamte Ästhetik ist auch so eben, also von eine leise Stimme, sanfte Stimmen, also Frauen sind nicht laut, Sie sind nicht zu viel, sondern sie bedienen den Mann und sie machen eben alles ganz hübsch, so wie er es sich wünscht. Und genau, dann wird eben diese Natürlichkeit beschwört, auch das biologistische Argumentationen findet man wieder. Also zum Beispiel, das war eben immer schon von Natur aus so, die Frauen, die sind einfach da besser, wenn sie, also diese Unterwürfigkeit liegt in ihrer Natur sozusagen. Und und die Mutterschaft natürlich auch als das pure Glück, also das ist auch immer, dass die Kinder dann herum sind in den Videos, das scheint ja auch gar kein Problem zu sein, 9 Kinder gleichzeitig, während perfekt gekocht wird und die Frauen auch super gestylt sind, also no pressure sozusagen. Und das alles passiert gleichzeitig mit einem Schlechtmachen oder antifeministischen Idealen. Also Feminismus wird als schädlich dargestellt, als giftig. Dazu hat Claudia Busch auch geforscht. Ich zitiere immer ein bisschen Claudia hier, die ein Paper dazu rausgegeben hat. Also was hier für sprachliche Muster auch auftauchen. Also der Feminismus als Feind des Fortschritts und so weiter, als eine Verschwörung und eben das Gift für die Welt und so weiter. Und also das Problem ist, also diese Darstellungen sind ja an sich oder erscheinen an sich ganz harmlos, verschleiern aber eben diese unternehmerische Tätigkeit und sie reproduzieren natürlich sehr starre Rollenmuster, heteronormative Ideale und stellen diese Unterordnung unter den Mann, weil das ist es letztendlich in diesem, also was der Content versucht zu vermitteln, als eine Ermächtigung, als ein Empowerment fast da oder eine Selbstermächtigung der Frau. Und das trägt natürlich alles dazu bei, dass die Geschlechterrollen wieder zementiert werden und wieder so eine Retraditionalisierung, die gerade sowieso stattfindet und eben diese Backlashes, die wir überall aus allen Ecken gerade mitbekommen, werden dadurch auch wiederum bestätigt. Und natürlich sollte man, glaube ich, da auch nicht verschweigen, dass es auch nach rechts hin, also im rechten Spektrum der Politik, da sehr viel Offenheit für solche Muster gibt. Also es gibt auch ganz klare Verbindungen zwischen Dreadwives, Manosphere, Alt-Right und so weiter und wirklich faschistischen Gruppierungen. Und dieser Dreadwife-Content kann als eine Art sie sagen Appetizer oder irgendwie so, macht das so attraktiv irgendwie und ist eigentlich vermeintlich politisch, also unpolitisch oder erscheint vielleicht unpolitisch, aber ist es eben natürlich nicht, ist hinter diesen harmlosen Lifestyle Ästhetiken versteckt und Dreadwives sind dann doch ganz oft auch dazu gibt es auch viel Literatur, Rekrutiererinnen für rechtsextreme Ideologien, in denen sie diese eben dann einem Mainstream-Publikum zugänglich machen. Und eben deshalb ist das so problematisch, auch wenn es dann eben auf den ersten Blick vielleicht nicht so wirkt. Vielleicht, warum wird man zur Dreadwife? Dazu habe ich auch eine Studie gefunden, die das qualitativ analysiert hat und da kamen eben auch 3 Themen raus. Eines war, das habe ich jetzt nicht gesagt, aber diese ganze religiöse Touch, der auch mit Dreadwives verbunden wird, also von der Kleidung, aber auch eben religiöse Symbolik und so weiter, also einerseits diese Glaubenssysteme. Es kann auch Pragmatismus sein oder auch wiederum das Gefühl von Sicherheit. Also auch von einer sehr starken Romantisierung dieses Lebensstils, denn heute gibt es ja so viele Möglichkeiten, dann entscheide ich mich doch für das und rechtfertige das eben damit, dass sowas auch legitim sein kann und eben Sicherheit vermittelt. Genau, das war auch schon mein kurzer Beitrag.
1: Ja, vielen Dank für diese dichten und spannenden, ja geradezu aufregenden Impulse. Wir wollen diesen Schwung gleich nutzen. Es arbeitet sicher schon in Ihren Köpfen und starten jetzt die angekündigte Murmelrunde. Das ist ganz unkompliziert. Sie müssen keine Angst haben. Sie müssen nicht aufstehen. Sie müssen sich nicht umsetzen. Kommen Sie einfach mit Ihren SitznachbarInnen ins Gespräch. Es finden Sie sich spontan zusammen und diskutieren Sie ein bisschen. Ich möchte Ihnen folgende Fragen für die paar Minuten auf den Weg geben, über die Sie sich austauschen können. Wo sind Ihnen diese Bilder schon begegnet? Was hat Sie überrascht und worüber möchten Sie eigentlich mehr wissen? Also ich lasse Sie einfach ins Gespräch kommen und werde Sie dann ganz rabiat wieder abwürgen. Bitte sehr.
3: Thank you.
1: Wow, Sie haben ja nicht nur gemurmelt, sondern so richtig losdiskutiert. Das ist ganz toll. Die Stimmen sind also aufgewärmt. Und ich möchte die Runde für uns alle öffnen. Wer von Ihnen möchte denn schon einen Gedanken, eine Beobachtung, eine Frage teilen?
2: Ja, eine Frage. Also mir ist dieser digitale Raum ja auch ein bisschen unheimlich und ein bisschen fremd. Und ich kriege über unseren Sohn und auch unsere Tochter halt schon ein bisschen was mit, aber auch nur begrenzt. Jetzt meine Frage ist, gibt's also ich glaube, man muss auch Antworten in diesem digitalen Raum irgendwie geben. Und ich kenne so Versuche, oder weiß, dass das ein bisschen Diskussion ist, auch in diesem Jugendbereich sozusagen da einzusteigen und andere TikTok-Videos da quasi zu posten oder zur Verfügung zu stellen. Würden Sie davon ausgehen, dass das wirksam ist und gibt es da gute Beispiele?
3: Also, ihr eigenes Mikro. Ja, ja, das würde ich schon. Also es gibt ein paar Beispiele, ja. Es gibt, ich bin in der Steiermark und meine jungen Kolleginnen haben, also die arbeiten sehr viel mit dem Frauenhaus zusammen, unser Verein für Männer- und Geschlechterthemen. Also der hat Männerberatung, Gewaltarbeit, unser Forschungsinstitut und die Burschenarbeit. Und die jungen Kolleginnen haben mit dem Frauenhaus gemeinsam einen TikTok-Channel, Insta- und TikTok-Channel entwickelt, der heißt Genderwahn. Genderwahn ist ein antifeministischer Begriff aus der rechten Szene, aus der antifeministischen Szene, und sie haben diesen Begriff genommen, um in diese Szene reinzukommen, und das ist super gut gelungen. Also die ersten Videos, die sie gemacht haben, also zuerst haben sie mit uns Videos gemacht, ich habe gesagt, es müsst mit jungen Leuten Videos machen, und haben sie gesagt, nein, wir machen mit dir. Und die ersten Videos sind über 90.000 Mal geteilt worden, und wir waren da im Raum mit, also zwischen Kickl und Alice Weidel. Also es war wirklich, es ist voll gelungen, da reinzukommen. Es ist halt dann so, irgendwann einmal kommst du dann wieder in die Blase. Man muss da ständig weiterarbeiten und neue Videos

0: sie sagt, in diesem Big Up Artist Video sagt sie, wie ist das eigentlich mit Beziehungen? Wann funktioniert eigentlich Beziehung? Und dann sagt der Big Up Artist, naja, das ist ganz einfach, der Mann bestimmt die Bedingungen und die Frau muss folgen und dann funktioniert es schon. Und dann setzen sich in diesem Video, das nun meine Kolleginnen machen, die zwei ins Auto und sagen, ja, wie ist das jetzt, wenn wir jetzt in Urlaub fahren, musst du dann fahren oder kann ich auch fahren? Und dann diskutieren sie das auf eine ganz nette Art und Weise und die kommen schon an und den nehmen sie auch mit in die Workshops, weil die andere Sache ist, ich gebe Ihnen recht, wir brauchen im digitalen Raum diese Counter-Narrative und da arbeiten jetzt ganz, ganz viele an solchen Counter-Narrativen. Wir brauchen aber nicht nur die Narrative, sondern wir brauchen auch eine aufsuchende digitale Burschenarbeit. Das heißt, da reinzugehen, Kommentare zu setzen, die richtigen Links zu setzen, also in der Kommentarfunktion zum Beispiel, wenn viel diskutiert wird und wenn viele drauf schauen auf so ein Video. Ich glaube, das ist alles wichtig. Also aufsuchende digitale Burschenarbeit, im digitalen Raum, auch natürlich im analogen. Also wir müssen immer beides machen. Also das wäre meine Erfahrung. Ich würde auf jeden Fall sagen, solche Formate braucht man viel, viel mehr. Also, weil der Andrew Tate hat seit 2014 arbeitet. Der hat unglaublich viel Zeit gehabt, das zu entwickeln und es sind unglaublich viele Männer aufgesprungen, weil ich gesehen habe, da kann man richtig Kohle machen.
1: Ich kann das nur bestätigen. Ich glaube nämlich auch, dass qualitätsvolle Arbeit, aber auch ganz klar Quantität eine große Rolle spielt. Ihr kennt alle den Algorithmus, der halt dann die in deine Blase entführt. Und wenn man jetzt einen 13-, 14-, 15-Jährigen, jetzt sind wir gerade in dem Kontext Burschen, hab, der halt viel von den Videos konsumiert, wenn man gehört haben, 2-3 Stunden pro Tag, in diese Blase kippt, kann er natürlich auch, wenn es genug Content gibt, in eine andere Blase kippen. Ja? Also wenn wir da viel Material haben, viel Content, ja? Ich nerv mein Team immer damit, und Lukas, der hört es auch ständig, ja? Weil wir machen das noch nicht, gell? Da fehlt es ein bisschen an der Finanzierung, aber Quantität spielt da auch eine wichtige Rolle. Wenn wir eine große Bubble haben, stolpert vielleicht wer rein. Und vielleicht ist es genau dieser eine Meinungsbilder, dieser Charakter in der Schulklasse, der das dann eben propagiert. Gell? Also das kann ich nur bestätigen. Gell? Und da sind wir in Tirol sicher noch nicht so aufgestellt, wie wir uns das wünschen würden. Gell?
2: Ja, danke. Da wäre sicher auch interessant, welche Rolle Bots da spielen, wenn man eben über diese Quantitätsfrage spricht. Möchte jemand da was dazu sagen? Oder vielleicht auch jemand aus dem Publikum? Oder sonst gerne weitere Fragen, Anmerkungen, Beobachtungen?
0: Wenn die über diese Counter-Narrative im digitalen Raum sprechen, ich glaube, was man, und das, auf das hast du auch hingewiesen, was man nicht übersehen darf, ist, dass die Manosphere ja die Kids erreicht, weil die ganz bestimmte Fragen haben. Wir müssen diese Fragen beantworten. Also wir müssen wissen, was sind das eigentlich für Fragen, was interessiert die wirklich, und wir müssen anschlussfähige Antworten finden. Und ich glaube, das ist das, was wir ernst nehmen müssen, wo wir so manchmal ein bisschen drüber gehen, aber das in der Burschenarbeit wird das eh gemacht, nicht? Da wird genau geschaut, was sind eigentlich eure Fragen, was sind eigentlich eure Bedürfnisse. Die Bedürfnisse von Lehrpersonen, das ist sozusagen unsere Kolleginnen, sind oft, kommt, macht einen Workshop mit den Kids, Gewalt ist ein Thema, schaut, dass es wieder funktioniert, damit wir sie wieder mit Stoff füllen. Also ich bin jetzt ein bisschen plakativ, aber Sie wissen, was ich meine. Und unsere Kolleginnen gehen oft hin und sagen, na, worum geht es eigentlich wirklich? Und diese Frage ist, glaube ich, zentral. Und dann zu schauen und dann da wirklich versuchen, gemeinsam zu schauen, ob man zu einer guten Antwort kommt. Die kommt ja oft nicht von den Erwachsenen.
3: Ich würde dazu gerne was sagen, weil ich weiß nicht, ob einige den Account Markant kennen vielleicht. Er ist ein deutscher Influencer und befindet sich sehr oft auf irgendwie rechten oder rechtsextremen Demonstrationen und trifft da natürlich auch auf Jugendliche und natürlich auch auf ältere Personen. Manchmal merkt man das in seinen Gesprächen, also sein Gesprächspartner.

0: oder vielleicht schon irgendwie verloren ist. Aber bei manchen Jugendlichen funktioniert es scheinbar, weil er redet ganz normal mit ihnen. Er streitet nicht, aber er bietet auch Antworten, wenn was gefragt wird. Und er kriegt dann auch immer wieder Rückmeldungen, die er postet, dass zum Beispiel irgendein Jugendlicher schreibt, ja, dank dir und deinen Videos, die ich reingespült kriegt habe, habe ich jetzt beschlossen, dass ich mit meinem rechten Freund nicht mehr viel zu tun haben will oder so. Oder habe ich mich mehr eingelesen und weiß jetzt, dass das nicht stimmt, was ich davor vielleicht einfach jahrelang oder ewig reingespült kriegt habe. Also ich glaube, das kann schon irgendwie funktionieren, vielleicht nicht in der Quantität, aber halt trotzdem.
1: Ja, vielen Dank. Es gibt ja auch bei den Tradwives gerade die wenigen deutschen, deutschsprachigen Videos sind ja, oder das ist ein Großteil eigentlich Satire, wo die das nachmachen und wirklich so auf witzige Art sagen, ja, aber das kann ja gar nicht gehen. Das ist ja nur eine Geldmachmaschine.
2: Ich merke oft so, dass das Thema Anschluss so recht zentral ist. In der Männerberatung kommen oft junge Männer, weil sie zu uns kommen müssen, weil das Gericht sie schickt, weil sie straffällig worden sind, weil die Eltern sagen, so geht's nicht weiter, du musst jetzt dahin, weil die Partnerin sagt, hey, es war's, wenn du kommst. Und da ist es schon oft eine Herausforderung, überhaupt durchzukommen, weil Zwangskontext. Aber okay, das sind wir gewohnt, das kennen wir. Das andere sind die Workshops, wo wir in Kontakt kommen. Aber ich erlebe oft, dass dann Eltern kommen und sagen, ja, ich würde ja gern mit ihm drüber reden, ich würde ihn ja gern vom Computer wegkriegen, aber ich weiß nicht wie. Und die Welt ist mir so fremd, die kenne ich nicht, haben wir jetzt erst besprochen. Und die hat natürlich auch einen riesengroßen Reiz. Und ich kann ihnen natürlich das Internet sperren, ich kann sagen, das geht nicht, aber es funktioniert nicht. Dann schlagen sie mir die Tür ein und schmeißen den Computer und den Fernseher runter und alles Mögliche. Und mich würde es interessieren, wie ist so euer Bild, wie, oder die Ideen, eure Erfahrungen, wie schafft man genau die Brücke, das Beispiel von dir zuerst, genauso, wie schaffe ich in Beziehung zu kommen mit der Gruppe Männer, weil die sind ja tief drinnen, gell? Also die rauszukriegen, in einen Diskurs zu kommen, braucht ja Zeit und braucht da irgendwie eine Einladung, ein Angebot, wo sie sagen, ja, passt, weil einfache Antworten haben wir ja nicht auf ihre Fragen, sondern das ist ja doch komplizierter.
3: Ja, einfache Antworten haben wir nicht für die Fragen, aber vielleicht haben wir jetzt gar keine Antworten, aber wir können einen Raum aufmachen. Das ist das, glaube ich, schon, was die Kollegen auch machen in der Beratung und in der Arbeit mit Burschen auch. Sie öffnen einen Raum, der für manche total ungewöhnlich ist, weil sie da nie reingeschaut haben. Also wir arbeiten viel mit dem Trichter, der Wudi, ich weiß nicht, ob dir das was, also können wir bei du sein? Ja. Also ob du das, diese Übung kennst, das machen die Kollegen, da schauen sie, da machen sie, da zeichnen sie einen Trichter auf und dann sagen sie, sagen wir mal, sagt sie mal alle negativen Gefühle, die euch einfallen, da kommt alles Mögliche daher, nicht alle negativen Gefühle. Und dann machen sie Folgendes, sie schreiben an den Rändern des Trichters, was einen richtigen Mann da in Österreich ausmacht. Also die ganzen Stereotype kommen dann, also Sixpack oder Haus, Auto, also alles Mögliche kommt da, dominant und alles Mögliche. Und dann arbeiten sie mit den Jungs so, dass sie alle Gefühle ausstreichen, die da nicht zusammenpassen mit diesen Anforderungen. Und meistens bleiben nur 2-3 Gefühle über, ne? Nämlich Wut. Also Angst nicht, Wut bleibt über, Ärger bleibt über und die Gefühle kommen raus. Und das heißt, den Raum, und das kennst du aus der Männerberatung auch, den du öffnest, ist eigentlich ein Raum, wo mit den Kids daran gearbeitet wird, dass sie erkennen, was hinter diesem Gefühl der Wut steckt. Nicht? Also das ist das, was sie machen, daran zu arbeiten. Und das geht natürlich... Das geht natürlich in Gruppen besser, die schon ein bisschen in diese Richtung gehen, ne? Das stimmt natürlich. Also viel schwieriger ist es mit Kids, die schon in der Manosphere sind. Ja? Das ist viel, viel schwieriger. Und trotzdem, glaube ich, haben wir keinen anderen keine andere Möglichkeit, als diesen Raum aufzumachen. Und was wir machen Change Agent Projekte. Also oft ist es dann so, dass da nicht die Erwachsenen mit den Kids arbeiten, deswegen sage ich, sie hören nicht immer von den Erwachsenen, sondern wir bilden Jugendliche aus, die gehen dann in die Schulen und arbeiten mit den Kids zum Thema, wo sind eigentlich männliche Privilegien und welchen Schaden richtet männliche Macht in der Gesellschaft an, wo ist eigentlich Gewalt, wo ist Gewalt im digitalen Raum, wo ist Cyberviolence, Deepfaking, all diese Dinge, das arbeiten dann nicht die Erwachsenen mit ihnen, sondern die Jugendlichen, die wir ausgebildet haben, also meine Kolleginnen ausgebildet haben, die arbeiten da mit den jüngeren Kids daran. Und da können die Kids das viel mehr nehmen. Und das machen sie bei Medienkompetenz, also es gibt Medienkompetenz-Workshops zum Beispiel, das machen sie auch bei Pornografiekompetenz, weil da wollen sie auch nicht mit Erwachsenen sprechen. Und als Side-Programm arbeiten unsere Kolleginnen mit den Eltern. Aber, also sozusagen, und mit den Fachkräften genauso. Das heißt, wir müssen eigentlich an unterschiedlichen Stellen ansetzen. Es reicht nicht nur mit den Kids zu arbeiten und wir müssen mit unterschiedlichen Personen müssen mit diesen unterschiedlichen Personen arbeiten. Und eben, weil die Kids viel offener sind, wenn es von anderen Kids kommt. Das ist ein Peer-to-Peer, das kennen wir schon lange, dass das funktioniert und wir sehen, dass das gut funktioniert. Also, genau.
4: Ich möchte auf eine Frage antworten und daraus noch eine stellen. Die Frage war ja, ob wir überrascht sind. Wir zwei haben uns ein bisschen betreten angeschaut. Es war klar, wir waren nicht überrascht. Das, was Sie dargestellt haben, ist ja quasi ein Teil, in dem sich eine ganz normale Männlichkeitsnorm abbildet. Also in den 70er Jahren ist mir dann eingefallen, diese 7 Kennzeichen von Manbox heißt das, gell? Hat als maskulines Imperativ fast wörtlich schon auch so ausgeschaut, auch so benannt. Der einzige Unterschied ist jetzt nur dieser Schwerpunkt auf körperliche Fitness. Der Rest ist putzgleich. Und bei all diesen Überlegungen merke ich, dass ich so ganz begeistert bin von diesen Projekten, die Sie schildern. Und ich befürchte, dass wir sehr im Reagieren auf was sind. Und das ist wunderbar. Also ich bin ja begeistert von diesen Ideen, die es dazu gibt. Und bin in einem Alter, wo ich sage, das müssen die jüngeren Kollegen machen, weil ich dazu gar nicht in der Lage bin. Und Kolleginnen. Aber es ist immer noch ein Stück weit im Reagieren. Und das, was ja im Vortrag bei Ihnen auch drin vorkommen ist, was schützt vor Gewalt? Und in dem Fall auch, was ist das Korrektiv, was du jetzt auf der Beziehungsebene angesprochen hast, ist, auf welchen Boden fallen denn diese Videos? Wie viel Beziehung gibt's von Jungs und von jungen Männern zu erwachsenen Männern? Wie verfügbar sind wir? Also so wie es der Markus gesagt hat, mit, wie geht's dir, wenn du sitzt? Darf Nervosität sein? Oder meine, wenn ich das Mikro nehme, oder muss ich das verstecken? Und da ist meine Frage, bei der ich dann lande, gibt es natürlich Best-Practice-Beispiele in anderen Ländern, welche Lobbys gibt es und welche Ideen, was wären so die zentralen Stellschrauben, die wir stellen müssen, dass es zum Beispiel eine Normalität werden kann, dass Buben, Burschen und junge Männer Fürsorgearbeit von erwachsenen Männern zum Beispiel erleben. Im Großen, weil so viele Burschenarbeiter und Männerberater können wir gar nicht anstellen, dass sie das ersetzen, was an Nicht-Kontakt mit erwachsenen Männern strukturell vorgegeben ist, wo patriarchale, kapitalistische Rahmenbedingungen dafür sorgen, dass erwachsene Männer gar nicht erst in die Lage kommen, Care-Arbeit zu machen. Also wie es in Schweden verpflichtende Kinderkarenz für Väter eingeführt worden ist. Diese Maßnahme hat extrem viel verändert. Und dahin geht so ein bisschen meine Frage, gibt es da Ideen, was so die zentralen Stellschrauben sein könnten?
3: Ja, also auf der letzten Folie hat die Caring Masculinities drauf. Fürsorgliche Männlichkeitspraxen an dem Konzept, also ich bin seit 2001 an unserem Institut und seitdem arbeiten wir daran und das ist die Stellschraube. Also es geht nur über fürsorgliche Männlichkeit und es geht, und deswegen habe ich gesagt, wir müssen schauen, dass wir das in die Herzen und Köpfe der Kids reinbringen, Wir haben lange Zeit so, also wir machen Change Agent Projekte, auch Projekte mit Erwachsenen, Väterarbeit. Wir sind immer jünger geworden. Also wir haben immer mehr Sachen für Jüngere entwickelt. Also wir haben dann angefangen, Boys in Care, es gibt ja Boys in Österreich, ne? Männer in Care-Jobs ist ja auch ein Aspekt von Caring Masculinities. Und dann haben wir gesehen, das ist zu spät, weil die Kids bis zu diesem Zeitpunkt schon ganz viel aussortiert haben, was nicht mit ihrer Geschlechtlichkeit übereinstimmt. Am Anfang ist noch alles offen im Leben und dann, je älter sie werden, umso mehr landet auf der, die Butler hat gesagt, Verlustspur, was nicht mit meiner geschlechtlichen, mit meiner Geschlechtlichkeit zusammenpasst. Das landet auf einer Verlustspur, das ziehe ich aber immer hinter mir her, das ist immer bei mir und das macht, führt zu Ambivalenzen in mir und so. Und glücklicherweise ist es bei mir, weil das holen wir uns wieder her, wenn wir an Caring Masculinities arbeiten. Und wir haben gesagt, wir müssen früher ansetzen. Wir haben Materialien entwickelt, wir haben uns die Situation in Kindergärten, in Volksschulen angeschaut. Wir haben Materialien entwickelt, Stundenbilder zu Caring Masculinities für Mathe, Deutsch, Englisch, für die Volksschulen, Materialien für die Kindergärten. Wir müssen viel, viel früher ansetzen, sodass wir das, was die Nancy Fraser gesagt hat, ernst nehmen. Care is a human norm, sagt sie. Also Sorge ist eine menschliche Norm, geht uns alle an, geht alle Geschlechter an. Und wir müssen schauen, dass die Menschen nicht aufwachsen mit diesem Konzept von Care ist weiblich und alles andere. Ne? Das muss geschlechterunabhängig werden. Das ist das Ziel. Und da muss ich hinkommen. Und wo Sie sagen, natürlich, Use it or lose it Konzepte aus Skandinavien, da sind wir noch weit davon entfernt. Also wir haben leider ganz, ganz niedrige Karenzraten. Wir sind in Österreich das Land mit, wir sind fast Schlusslicht, was den Gender Pay Gap anlangt in Europa. Wir sind schon, wir waren die Letzten, wir sind jetzt die Vorletzten. Schon aufgeholt. Und wir haben entsprechend hohen Gender Care Gap. Das hängt alles damit zusammen. Das heißt, in der Gesellschaft bewegt sich da ganz, ganz wenig. Wir müssen viel stärker auf der strukturellen Ebene arbeiten. Diese Regelungen, endlich diese Regelung halbe. Und ich nutze jetzt die Gelegenheit, um etwas noch anzubringen. Ich habe vorher kurz auf die Gender Equality and Quality of Life Studie hingewiesen. Wir haben die in den letzten 2 Jahren mit über 2000 Menschen in Österreich gemacht, repräsentativ befragt. Und was wir da herausgefunden haben, ist wirklich super. Im Standard, in der Kommentarfunktion sagen sie, ja, haben wir eh schon immer gewusst, aber es ist für uns nicht so. Wir haben die Evidenz noch nie gehabt. Wir sehen jetzt nämlich, wir haben die Leute gefragt, wie war das bei euch zu Hause? Wie waren die Ressourcen verteilt? Entscheidungsmacht, ökonomische Mittel, Care-Arbeit und Erwerbsarbeit. Und wie ist mit Konflikten umgegangen? Und was haben wir herausgefunden? Wenn die Menschen in Familien aufgewachsen sind, in denen der Vater alleine entschieden hat, war die Wahrscheinlichkeit für körperliche Gewalt gegen Kinder am allergrößten. Und sie war am geringsten, wenn beide Elternteile, sofern es zwei gab, gemeinsam entschieden haben, egal welches Geschlecht. Und das, finde ich, ist wichtig. Und wir haben dieselbe Frage gestellt mit Blick auf die aktuelle Situation. Und da haben wir gesehen, wenn die jetzt in heterosexuellen oder auch homosexuellen Beziehungen sind, wenn sie sich das aufteilen, also Menschen, die angeben, bei uns entscheiden beide gleichermaßen, die berichten am allerwenigsten von Partnerschaftsgewalt und zum Beispiel Frauen, die angeben, mein Partner entscheidet alleine, berichten zu fast 50% von Partnerschaftsgewalt. Das heißt, je ungleicher das ist, umso stärker haben wir das Thema Partnerschaftsgewalt da. Und da sind wir in Österreich in der Pflicht drauf zu schauen, weil wir sind eines der wenigen Länder in Europa, wo jährlich mehr Frauen als Männer getötet werden. Also das ist jetzt nicht lustig. Ne? Also wir haben wirklich eine außergewöhnliche Situation. Und ich möchte noch was dazu sagen, es gibt die aktuelle Mordstudie in Österreich, zeigt auch noch, am meisten sind Frauen 65 plus betroffen, also da, wo die Isolation am größten ist. Das ist bei Gewalt so. Je isolierter, umso größer ist das Risiko für Gewalt. Also wir dürfen das nicht auseinander glauben. Also das, was die Dreadwives vorschlagen, ist ganz gefährlich. Weil wir müssen das immer verbinden. Also wir müssen, und wir sehen eben in der GEQ.at-Studie, die ist online, können Sie ja nachlesen, gibt es auch eine kleine Broschüre, wir haben eine 40-seitige Broschüre gemacht, damit die Leute die Ergebnisse lesen, also mit den wichtigsten Ergebnissen. Aber wir sehen, Caring Masculinity ist ein Schutzfaktor vor Gewalt in Beziehungen gegenüber Kindern und auch in der Partnerschaft. Das war jetzt wieder ein bisschen ein längeres Statement, jetzt bin ich ruhig.
1: Danke. Du hast jetzt ja auch nochmal das Thema Threadwives aufgeworfen. Vielleicht, Caroline, magst du noch was dazu sagen? Du hast ja gesagt, diese Ästhetik ist da so wichtig. Wie das wirkt, wie das aussieht, das ist ja auch bei den Tate-Typen genauso, halt eben genau mit umgekehrtem Verständnis. Was denkst du, wieso wirkt dieses Angebot bei Frauen eigentlich? Oder wie kann man das eben bei jungen Frauen angehen? Ist das Kunst?
5: Ist das Kunst oder kann es weg? Ja, ja, also ich meine, keine wissenschaftlich fundierte Lösung vielleicht, aber ich glaube schon, dass es ein bisschen deshalb so anspricht, weil es eben für junge Frauen sehr viele Möglichkeiten irgendwie gibt. Oder also es gibt scheinbar also viele, das merke ich auch aus meinem Arbeitsalltag, sagen sowieso, es ist ja schon, die Gleichberechtigung ist ja schon Status quo. Wir haben es jetzt alles geschafft, das liegt jetzt sozusagen in the past, in der Vergangenheit, und wir haben, auf dem Platz sind wir gleichberechtigt, und deshalb gibt es viele Möglichkeiten. Also ich kann mir aussuchen, was ich machen will, was natürlich nicht stimmt, weil die Strukturen der Gesellschaft weiterhin also sehr klare Verhältnisse gibt, was Macht und Privilegien oder auch Diskriminierung anbelangt. Und die kann man eben vorstellen, dass bei dieser Unsicherheit so ein ganz klares, eben auch wie das bei den Männlichkeiten ist, ein klares Weiblichkeitsbild wieder, das man schon irgendwoher kennt vielleicht. Also ja, das ist gesellschaftlich natürlich immer eine sehr grundlegende Norm, dass die Frau die Care-Arbeit eben übernimmt. Und dass sich Frauen gerne dann daran orientieren oder vielleicht eben sich denken, das ist eben bietet auch eine gute Identifikation, weil das irgendwie eben eine einfachere Lösung vielleicht ist. Also ich bleib eben daheim und das ist mein gewohntes Umfeld, und dann versuche ich dieses Dreadwife-Dasein zu machen. Also so kann ich mir das irgendwie vorstellen. Aber ja, weiß nicht, habt ihr noch was zu ergänzen?
6: Ich hätte zwei Fragen. Die erste betrifft das Thema Sprache. Also ich stelle fest bei meinen eigenen Enkelinnen, zwei Enkelinnen, dass die jede Menge englische Ausdrücke verwenden und dann ganz stolz, ich kann ganz gut Englisch, und dann ganz stolz sind, dass ich diese Ausdrücke nicht kenne. Und da würde mich jetzt interessieren, ob Englisch in der Manosphäre auch eine zunehmende oder eine starke Rolle spielt, unabhängig vom Land, vom jeweiligen, wo das ausgestrahlt wird. Und die zweite Frage ist, ich weiß von einem Schulprojekt in La Paz in Bolivien, das ich unterstütze, dass dort Mädchen in Schulen systematisch über ihre Rechte, speziell auch mit dem Ziel, sie vor sexualisierter Gewalt zu schützen, aufgeklärt werden. Und da würde mich interessieren, ob das sozusagen einigermaßen selbstverständlich ist, eben auch in österreichischen oder in europäischen Schulen.
1: Gut, also zuerst die sprachliche Frage. Magst du vielleicht?
7: Die Sprache, ich nehme schon ganz stark wahr, dass das stark englisch geprägt ist. Also das ist schon etwas, hat auch vielleicht damit zu tun, wenn man mal in diese zwei, drei großen Protagonisten mit den meisten Followern reinkippt, nimmt wahrscheinlich auch der Algorithmus an, dass man Englisch, dem Englischen mächtig ist und deswegen da diese Bubble füllt. Es hat bis letztes Jahr, glaube ich, auch noch einen Wiener Herrn gegeben, der sich da drangehängt hat. Gell? Das habe ich dann auch natürlich ein wenig verfolgt, aber man muss schon klar sagen, es hat einen englischen Schwerpunkt. Das ist schon ganz klar so, ja. Und das mit den englischen Begrifflichkeiten, ich habe auch einen 11-jährigen Sohn zu Hause. Es geht ja weiter bis hin zu, er hat ja immer so lustige Bewegungen, wo er die Jawline macht und irgendwie. Sie kennen das eben, ja, genau, das haben wir dann schon auch erklären müssen, gell, ja, weil da geht es dann um die Jawline, weil wenn die möglichst ausgeprägt ist, dann isst man und so. Schon spannend beim 11-jährigen Burschen, ja, also das hat schon eine gewisse Komik auch dann, gell, wenn es dann um solche, aber man muss natürlich sehr, sehr ernst nehmen, ja.
1: Ja, mein Sohn, der ist 8, der ist mit dem Begriff Talahun dahergekommen. Jetzt nicht englischsprachig, aber da habe ich auch geschaut. Wollt ihr noch zu dieser Frage Stellung nehmen? Und das Zweite war das mit La Paz, mit dieser Aufklärung über die grundlegenden Rechte, ob das in Österreich stattfindet. Mikrofon kommt.
7: Wir bieten die Kinder- und Jugendanwaltschaft in Tirol. Setzt sich dafür ein, dass Kinderrechte schon sehr früh sozusagen von Kindern vermittelt werden und dass die sozusagen über ihre eigenen Rechte mehr wissen und dann dafür auch sozusagen sensibilisiert sind. Und natürlich geht es auch ganz viel um das Recht auf Schutz vor Gewalt. Und das heute da ja einfach ganz viel dieser Thematik umfasst. Und wir können jetzt aufgrund von Veränderungen rund 400-500 Workshops in jedes Jahr anbieten. Das sind bei den 7.000 bis 8.000 Kinder und Jugendlichen, die wir erreichen. Das ist eine super Zahl, ja. Und ein Stück weit geht es mir dann so, wie dir, es sind Projekte, die gut laufen. Wir wissen ein Stück weit schon, es ist der Tropfen auf dem heißen Stein, aber wir müssen einfach dranbleiben. Es gibt keine Alternative. Und ich finde es wirklich sehr inspirierend zu schauen, wie wir den digitalen Raum bespielen. Aber ich möchte, und ich komme aus der offenen Jugendarbeit, die Lanze brechen für diese analogen Räume, wo wir diese Erfahrungen mit jungen Menschen besprechen können. Und ja, wir leben in Zeiten der Umverteilung und einer gesellschaftlichen Aushandlung, wo einfach Ressourcen investiert werden. Und es ist dringend notwendig, sich für diesen Erhalt und den Ausbau von diesen analogen Räumen einzusetzen. Und analoger Raum heißt, dass dort Menschen sind, die mit dem, wie du es beschrieben hast, mit Interesse, mit Zugewandtheit, mit Ernsthaftigkeit den jungen Menschen gegenüber sind. Ja, und ihnen jetzt, da geht es jetzt nicht um auf die Nerven zu gehen, sondern eben auf Augenhöhe. Das bedient man dann sehr gern. Das heißt eben genau das mit dem Interesse und mit der Zugewandtheit, mit einer Freundlichkeit, junge Menschen zu begleiten und den Raum zu schaffen, wo man auch über das, was man im Online-Raum Geschlechterbildern und Prägungen erfährt. Ja. Und deswegen, wir brauchen mit Sicherheit weiterhin mehr Jugendräume und wir brauchen auch den Erhalt und den Ausbau von Strukturen, wo junge Menschen andocken können. Das sind natürlich auch Vereine und dass die Menschen, die dort arbeiten, dazu sensibilisiert sind. Danke.
1: Vielen Dank. Ich will dem aktiven Publikum nichts wegnehmen, habe selber, könnte ich natürlich 1000 Fragen stellen. Hat noch jemand eine Frage oder eine Bemerkung?
8: Wenn ich mit Männern rede in meinem Umfeld, die zum Beispiel in meinem Umfeld, will jetzt niemanden der Männersphäre zuordnen, sie interessieren sich, das Thema liegt in ihrem Herzen. Was ich oft wahrnehme, sind nachher Schuldgefühle, da ist Scham, da ist Ärger, da ist Wut darüber, dass solche Dinge passieren, dass die Männersphäre existiert, dass sie zum Teil nachher, je nach sozialer Situation, mit in diesen Topf geworfen werden und sie selber können nichts dafür, sind da gewissermaßen ohnmächtig. Gleichzeitig sind es auch junge Männer, die nachher zum Beispiel es gern anders machen würden, die nachher in Karenz gehen möchten oder ähnliches, aber aufgrund von, weil es einfach systemisch gewollt ist, das alte Rollenbilder bleiben, weil es rechtlich einfach geregelt ist, dass man schwer auskommt. Und da ist einfach auch viel Frust. Was würde jetzt sozusagen das Podium sagen, was kann man denen mitgeben, wie sie es, ja, was ist deren Rolle nachher und wie können die nachher damit umgehen, was können die selber ändern?
1: Eine ganz schwierige Frage. Wer will zuerst? Die anderen?
3: Ja, das ist das, womit wir immer rausgehen. Nicht? Also diese Diversifizierung von Männlichkeiten ist Realität. Ne? Das ist die eine, das sprichst du an, nicht? Diversifizierung von Männlichkeiten. Es gibt das Modell von Jürgen Burde und Thomas Wöller-Rieske, Kollegen aus Deutschland, die haben das auch dargestellt und vor allem haben die gesagt, aber also als Männlichkeitenforscherin beziehe ich mich da ein bisschen auf Cornell, die sagt, wir dürfen Männlichkeit mit Männern nicht verwechseln. Gell? Also Männlichkeit ist nicht Männer oder Männlichkeit ist nicht Junge sein, sondern das ist eine Praxis. Und wir alle verhalten uns irgendwie dazu. Wir alle beziehen uns irgendwie dazu. Und die haben, der Jürgen und der Thomas Jola, die haben so ein Modell erarbeitet auf Basis einer Metastudie, wo sie jetzt für einen Schulzusammenhang zum Beispiel, also Jungen und Bildung, herausgearbeitet haben, was gibt es da eigentlich für männliche Praxen? Ne? Und sie behelfen sie so, indem sie sagen, wir sprechen nicht von Junge sein oder Männlichkeit, sondern wir sprechen von männlichen Praxen. Und da gibt es eben gleichstellungsorientierte Jungs, die auch laut sind, ne? Die sagen, ich setze mich ein für Geschlechtergerechtigkeit und gegen Gewalt, das haben wir auch, also wir haben das auch in unseren Fokusgruppen, die Jungs, die auch sagen, wenn ihr ein Problem habt, dann bespreche ich das mit meinen Friends, die lösen Probleme auch konstruktiv. Da ist also jetzt sage jetzt einmal nicht heteronormative Gender Performance, eine queere Performance auch möglich. Ne? Das gibt diese. Und es gibt auch Jungs, die tun es einfach. Die sagen gar nichts, die tun es einfach. Also die leben sozusagen die gerechte Aufteilung von Ressourcen. Und es gibt im Gegensatz dazu eben auch Jungs, die stärker der Manosphäre entsprechen, laut und leise. Also das sind Praxen, die es gibt, unterschiedliche Praxen. Zur gleichen Zeit, vielleicht in der gleichen Stadt Innsbruck, haben wir, je nachdem in welches Feld wir reinschauen, unterschiedliche Praxen. Und ich meine, den Kids oder den jungen Männern oder männlichen Jugendlichen, die das anders machen sollen, kann man nur sagen, bleibt's drauf. Wir alle arbeiten eigentlich daran. Also wir arbeiten sozusagen mit unseren Projekten daran, dass diese fürsorgliche Männlichkeit in allen Feldern sozusagen leben kann. Also dass die Praxis wird. Daran arbeiten wir. Also gebt es nicht auf, die sagen, sorry, aber dass ich da keine bessere Antwort geben kann.
5: Ich würde vielleicht, darf ich noch kurz ergänzen, also in meinem Umfeld jetzt, wenn ich jetzt von erwachsenen Männern Männer denke und ich erzähle ihnen, jetzt ist da eine Podiumsdiskussion zum Thema Manosphere, da habe ich jetzt recht oft erlebt, dass, oder eben zu dem Thema, das anzusprechen, dass das immer, also es eher so wahrgenommen wird als, das ist so weit weg oder das betrifft mich eh nicht oder so, also und eben so ein bisschen ins Gespräch zu kommen und sagen, hey, das ist voll das Riesenthema und das betrifft so viele Jugendliche oder überhaupt Kids und so weiter. Und dass das riesig ist, ich glaube, das ist in vielen wirklich nicht bewusst, glaube ich. Aber vielleicht auch altersabhängig oder so, oder wo man sich gerade bewegt. Aber ich frage mich immer, was ist der Beitrag von den Männern oder wie kann man... Wie interessieren sich Männer dann dafür, dass sie sich selber mit dem Thema irgendwie auseinandersetzen oder dass sie das irgendwie reflektieren? Also ich freue mich ja immer über alles, wenn ein Mann irgendwas dazu, also ich bin ja immer super happy, wenn ich irgendwie schon ein bisschen Awareness oder ein bisschen Gedanken dazu irgendwie merke, weil ich habe ganz oft das Gefühl, dass da eigentlich wenig da ist. Aber ich weiß nicht, das ist vielleicht da jetzt, je nachdem in welchem Kontext, und ich bin sicher viel mehr in einer feministischen Bubble, das auch zusätzlich, aber auch so vom Arbeitskontext oder ja eben vom Thema Frauen in der Wissenschaft zum Beispiel, da gibt es noch ganz viel zu tun zum Beispiel. Also das ist jetzt nicht direkt vielleicht damit verbunden, aber das gehört auch irgendwie dazu, oder? Dass es eben so viele ganz starre Bilder gibt oder ganz fragwürdige Positionen, da ich mir denke, okay, es gibt einfach überall zu tun. Und ja, das würde mich vielleicht interessieren, wie seid vielleicht ihr als Männer oder wie kann das angestoßen werden oder was, ja, gibt es da irgendeinen Auslöser oder irgendwas, was dann, dass es nicht so irgendwie belehrend oder so ist, aber halt irgendwie so spannend vielleicht oder neugierig auch gemacht wird, ja.
7: Was mich zuerst noch, mir liegt es schon irgendwie lange auf der Zunge, aber es möchte ich auch noch einbringen, weil ich glaube, ich wollte es beim Lukas noch anschließen. Das Thema so, dass wir auch als Erwachsene eine gewisse Bringschuld haben. Und zwar bezüglich diesen digitalen Lebensräumen. Wir haben uns da auch rein einmal die Mühe gemacht und uns wirklich ein paar Stunden mit dem Thema auseinandergesetzt. Wenn ich in Beziehung mit wem kommen will, gell, und alles da mit dem jungen Burschen redet und alles belächel, gell, wenn der von irgendeiner Plattform redet oder irgendeinem Spiel redet und halt das Computer, Schaß da, ich spüre es egal, dann kann keine Beziehung entstehen, gell. Und dass man da wirklich, ich sage nicht, dass man da von jedem App in jedes Untermenü tauchen kann, oder, aber es ist ganz schön, wenn man weiß, was in Snapchat so passiert oder was da möglich ist oder die großen Spiele, was in Fortnite passiert weil man dann auch die gewissen Gefahren erkennt und weil man dann einfach so kurze Anknüpfungspunkte hat. Gell? Also ich muss da nicht Profispieler werden oder mit jedem befreundet sein, aber gerade so für einen kurzen Beziehungsaufbau, Anknüpfungspunkt ist schön, wenn wir da auch kurz eintauchen können in das und vielleicht kurz mitreden können, um dann eben, und ich glaube, das ist so ein bisschen eben die Antwort auf deine Frage, um in Beziehung zu gehen. Gell? Und ich glaube, das ist das, was wir immer ganz, ganz, ganz, ganz stark probieren, mit den Männern in Beziehung gehen. Ihnen klarzumachen, deine Gefühle haben einen Platz, du kannst sie ja benennen, damit die Chance zu erkennen, mein Gegenüber hat ja auch eben solche Gefühlswelten, ich entwickle Empathie dadurch. Ja.
1: Vielen Dank.
3: Ich glaube auch, dass wir nicht vergessen dürfen, dass es kein Nullsummenspiel ist, sondern dass wir die Gewinne benennen müssen. Also wir müssen darüber sprechen, was bringt das eigentlich für sorgliche Männlichkeitspraxen, sowohl im analogen als auch im digitalen Raum. Weil es bringt sehr viel. Also wir wissen, dass es sehr viel bringt, bessere Beziehungen, weniger Gewalt, wie die GEQ-Studie zeigt. Und was schwierig ist, was wirklich kontraproduktiv ist, ist so Calling-out-Strategien zu sagen. Also letztens hat der Kollege zu mir gesagt, er ist am Podium gesessen und da hat der Kollege gesagt, die Gewalt geht von Männern aus, alle Männer sind Gewalttäter. Ganz eine schwierige Strategie. Also so wirst du die Leute nicht erreichen. Ne? Also wir wissen, dass die meiste Gewalt von Männern ausgeht, aber wir wissen auch, dass die meisten Männer nicht gewalttätig sind. Also wir müssen da ein bisschen die Sachen gerade richten und schauen, dass wir Vorbilder schaffen. Und dazu brauchen wir strukturelle Regelungen, die das ermöglichen.
1: Ja, vielen Dank. Da war noch ein Kommentar.
2: Meine Frage geht in die gleiche Richtung, ja. Die Frage ist, wie kann man die Politik dafür gewinnen für das Thema? Sprichwort Caring Masculinities, die Studien sind ja sehr klar, man sieht in Österreich alles sehr rückläufig. Also so die Frage an euch, es geht ja um Gelder für Männerberatung und so weiter. Wie kann man die Räume besser bespielen? Das hängt ja alles zusammen. Also so die Frage konkret, was ist so eure Idee, wie man Politik besser dafür gewinnen kann, für das Thema und ja, wo da Anknüpfungspunkte sind?
3: Wenn ihr euch erinnert, als die Geschichte mit dem Bierwirt war, der seine Ex-Partnerin getötet hat, das war sozusagen die Wende in Österreich. Von diesem Zeitpunkt an ist jeder Femizid medial auch berichtet worden. Vorher gab es das nicht. Ja? Und das hat die Politik ein bisschen wachgerüttelt. Gell? Also da war ja vorher die Geschichte mit der Maurer, ne, wenn ihr euch erinnert. Die hat sie wachgerüttelt und nochmal deutlich gemacht, dass es wichtig ist, wenn wir uns mit Geschlechtergerechtigkeit und Gewaltprävention beschäftigen, dass wir die Männer da nicht vergessen dürfen, weil einfach sehr wenig Ressourcen in die Männerarbeit geflossen sind in der Vergangenheit. Und ich meine, ich bin im Vorsitz des Dachverbands Männerarbeit Österreich, der DMÖ, den haben wir 2016 gegründet und jetzt seit einigen Jahren wickeln wir gewaltpräventive Männerarbeit, gewaltpräventive Burschenarbeit ab. Das sind zwei große Projekte, Regranting-Projekte, wo sie sozusagen Männerberatung, Stimme kennst es, bewerben können und dann auch Projekte machen können. Das ist jetzt nur natürlich ein Tropfen auf den heißen Stein, aber ich will nur sagen, es hat sich schon was verändert, gell? Also es ist schon, es ist schon in Bewegung geraten und es ist eine Einsicht, dass das nicht funktioniert, wenn du keine Ressourcen in die Hand nimmst für Männerarbeit, die Sache mit der Geschlechtergerechtigkeit und Gewaltprävention, das geht einfach nicht. Also das Bewusstsein ist da, das wissen die jetzt und das liest jetzt auch in den neuen politischen Papieren. Also da ist Männerarbeit explizit adressiert, Väterarbeit, Männerarbeit, Arbeit mit Burschen, im Kontext von Gewaltprävention, das wissen wir. Was wirklich schwierig ist, ist, zwar gerade wieder bei der Kollegin, also bei einer Mitarbeiterin im Frauenministerium, halbe, da sind die völlig unbeweglich. Das ist wirklich ein sehr konservatives Konzept, mit dem wir da immer noch leben. Und also seit 25 Jahren reden wir da uns den Mund fusselig. Also das ist wirklich schwierig. Das ist jetzt nur eine kleine Geschichte dazu, aber also, und es heißt aber nicht, dass wir genug Ressourcen haben, möchte ich dazu sagen. Also wir brauchen viel, viel mehr. Aber für die gesamte Männer- und Burschenarbeit in Österreich in Richtung Gewaltprävention und Caring Masculinity, da braucht man Ressourcen dafür. Ja. Ja, die Politik weiß Bescheid.
9: Ja, vielen Dank. Wir sind schon sehr fortgeschritten in der Zeit. Und ich habe jetzt schon, ich werde die Frage, die ich eigentlich für die Caroline gedacht habe, ausweiten auf alle drei unsere Expertinnen. Und zwar bitte ich euch auch recht kurz zu antworten, obwohl das natürlich ein eigenes Diskussionsthema wäre. Aber wie wichtig seht ihr die Rolle der Sprache in diesem ganzen Zusammenhang?
5: Also ich halte es natürlich für extrem wichtig als Linguistin und ich glaube, es ist etwas, das wir auch mitdenken müssen und immer eine ganz wichtige Rolle spielt, weil mit Sprache fängt es halt oft an und Sprache hängt mit dem Denken zusammen, also alles, was wir von uns geben, was wir hören, das wirkt sich auf unser Denken, auf unsere Denkmuster aus, und wenn ich eben immer sehr viel Abwertungen habe oder wenn sich gewisse Narrative sehr stark wiederholen, dann macht das etwas. Also das macht einen Unterschied, wie ich über Personen spreche. Also werte ich Frauen immer ab, werden sie auch irgendwann weiter abgewertet. Also das ist alles mitzudenken, und ich glaube auch eben im Kontext von Gewalt ein Thema, das auf jeden Fall da dazu beiträgt. Also die verbale Abwertung ist immer so ein erster Schritt oder ein Alarmsignal, würde ich sagen, für weitere Schritte. Und Sprache kann man eben nicht so vom Handeln trennen. Also das gehört auch immer zusammen gedacht in dem Sinne, ja.
3: Ja, so kurz wie es mir möglich ist. Sprache schafft Realität natürlich, und ich möchte auch mit einer Erkenntnis, die wir gewonnen haben in unserer GEQAT-Studie, das beschließen. Wir haben in der Studie auch 63 Interviews geführt und haben die Leute gefragt, wie geht's hier eigentlich mit Konflikten um? Und das war ganz interessant, die Sprache. Also ich habe nachher gesagt, als wir die Interviews ausgewertet haben, wenn wir eine Kampagne machen gegen häusliche Gewalt, da fühlt sich niemand von diesen Personen angesprochen, wobei in vielen Fällen über Gewalt berichtet wurde. Und wir haben in der Sprache gesehen, wie Gewalt normalisiert wird, also ganz normal, wie das normalisiert wird, bagatellisiert wird, kontextualisiert, also als wenig bedrohlich erlebt wird, wenn die Mama mit ihm im Batschen nachläuft oder im Batschen nach dir wirft, oder wie von Metaphern wie Handgreiflichkeit, Hand ausrutschen und so weiter geredet wird. Wir würden körperliche Gewalt sagen, das würden die Personen nicht sagen.
7: Ich kann eine ganz persönliche Note hinzufügen. Ich habe vor 30 Jahren, schon lange her, ja genau, wirklich schon 30 Jahren, ein Jahr in Skandinavien, in Schweden verbringen dürfen. Ich bin klassisch aufgewachsen mit Papa Handwerker, Mama Hausfrau, Papa 6-Tage-Woche, die Mama immer daheim. Und das dann kennenzulernen, wie Gesellschaften auch anders funktionieren können, dass alle in die gleiche Schule gehen, dass wir Sprache haben, wo es nicht männlich, weiblich, sächlich gibt, sondern da gibt es zwei Artikel, was das alles macht mit der Gesellschaft, gell? Wie Sie mit dem Thema Gleichberechtigung umgehen sein, ich glaube, das prägt mich heute noch, und darum ist ja die Sprache noch immer mir sehr nah und probiere die immer wieder mal einzupflegen. Ich glaube, Sprache ist das Allerwichtigste. Darum ärgert es mir immer wirklich sehr, wenn man da so hört und woke als Abwertung. Man ist woke. Woke heißt für mich einfach, man ist aufmerksam. Ich schaue halt, was ich sage. Und das ist absolut notwendig. Gell? Und ich habe es zuerst erzählt, ich komme vom Land, ich wohne jetzt wieder am Land. Gell? Wir haben zuerst den Unterschied nochmal urban und Land besprochen in den Regionen. In den Regionen ist teilweise echt noch recht knackig, das muss man schon sagen. Und da wirken zu dürfen, das ist aber auch schön. Gell? Weil manchmal kommt man dann auch beim Gegenüber so, ja, hast schon recht, gell? Sagt man wirklich nicht mehr. Und das Sprache macht Wirklichkeit. Ich kann das nicht bestätigen.
9: Ja, vielen Dank für dieses wunderbare Abschlusswort auch. Ich bedanke mich herzlich bei unseren Expertinnen für die anregenden Impulse und die Grundlage für weitere Diskussionen. Und ich bedanke mich auch herzlich bei Ihnen, dass Sie gekommen sind und dass Sie so aktiv mitdiskutiert haben und sich eingebracht haben. Ich glaube, es ist noch ein bisschen offen die Bar, haben Sie gesagt. Also ist auch noch Zeit, wer mag, zum Weiterdiskutieren. Ich glaube, hier haben wir jetzt alle ziemlich zu heiß bekommen. Ja, und somit beschließe ich den Abend und danke Ihnen herzlich fürs Kommen. Und vielleicht beim nächsten Mal, bei der nächsten Veranstaltung, können wir dann weiterdiskutieren.
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0: Lust auf Lust, Aline. Ich fühlte mich lange und tue es ab und zu immer noch unsicher in meiner Sexualität. Und das, obwohl ich in einer, für mein Alter, verhältnismäßig langjährigen Beziehung bin. Das Thema, das mich verunsichert, ist ein gutes Sexleben innerhalb einer Beziehung. In den Medien, in Gesprächen mit FreundInnen und in unserer Gesellschaft generell wird nicht selten vermittelt, dass zu einer gut funktionierenden Beziehung auch ein gesundes Sexleben gehört. Verbunden mit der Frage, wie häufig Menschen eigentlich Sex oder Lust auf Sex haben. Das Gefühl, mehr, häufiger und vor allem stärker Lust haben zu müssen, hat mich oft unter Druck gesetzt, und das nicht nur in sexueller Hinsicht. Auch in anderen Lebensbereichen, wie beispielsweise beim Sport, hatte ich das Gefühl, ich müsste häufiger Lust auf Sport haben. Und ich habe mich gefragt, warum scheinbar jede und jeder außer mir ständig Lust auf irgendetwas empfindet. Als ich anfing, mich intensiver mit dem Begriff der Lust zu beschäftigen, stellte ich fest, dass ich ein Problem damit habe, wie alltäglich und selbstverständlich wir den Begriff benutzen. Ich habe keine Lust zu lernen. Ich habe Lust, Sport zu machen. Ich habe Lust auf Sex. Für mich persönlich ist Lust allerdings ein sehr starkes Wort. Ähnlich wie Liebe, Angst, Wut beschreibt es für mich ein starkes Gefühl und ist, anders als unser alltäglicher Gebrauch des Wortes es vermuten lässt, nicht etwa mit Motivation gleichzusetzen. Lust beschreibt für mich einen Moment der Intimität und Nähe zu mir selbst und zu anderen. Gleichzeitig aber auch ein Gefühl der Leichtigkeit, der puren Freude, der Endorphine und des Lachens, das ich verspüre, wenn ich eine Sache mache, über die ich nicht weiter nachdenken muss und mich einfach fallen lassen kann. Nachdem ich das erkannt habe, ist eine große Last von mir abgefallen. Auf einmal wurde mir klar, dass ich doch in der Lage bin, Lust zu empfinden. Ich habe viel Lust. Lust beim Kuscheln, Lust beim Küssen, Lust beim in den Arm genommen werden, Lust beim Sex, Lust, wenn ich ganz wild und hemmungslos tanze oder singe oder lache. Dadurch, dass ich dem Wort Lust eine so große Bedeutung zukommen lasse, gehe ich vorsichtiger mit dem Begriff um. Ich kann nicht andauernd dieses große Gefühl der Lust empfinden, sondern eben nur in besonderen Momenten. Nur dann, wenn ich entspannt und glücklich bin und alles um mich herum für einen kleinen Moment vergesse, um ganz bei mir selbst zu sein. Diese Erkenntnis hat mich ein großes Stück sicherer hinsichtlich meiner Sexualität werden lassen. Lust ist für mich eben nicht gleichzusetzen mit viel und oft Sex haben zu wollen. Und vor allem beschränkt sich Lust, auch sexuelle Lust, nicht auf den Geschlechtsverkehr. Manchmal habe ich Lust auf Lust, manchmal bin ich vielleicht aber auch nur motiviert, Sex zu haben, manchmal eben auch nicht. Insbesondere ist das Empfinden der Lust aber etwas Persönliches und Intimes. Und weder die Medien noch die Gesellschaft noch FreundInnen können beurteilen, wie häufig und in welcher Form du allein oder mit anderen Lust empfinden musst, kannst, darfst oder sollst.
1: Sexualität und Lust. Juni 1987. Ich war sehr beschäftigt mit meinem Uni-Studium. Hauptfach Soziologie. Und mit meinen 47 Jahren kam ich gerade zurück von meinem etwas späten Coming-out als Lesbe und lebte in einer festen Beziehung. Es waren aufregende Zeiten in Bonn. Aber trotz aller Infos fand ich wenig Material über die Lesben in Deutschland. Und kurzerhand fing ich mit einer Fragebogenaktion an, um gleichzeitig meine neu gewonnenen Erkenntnisse zu benutzen. Da wurde ich mit einem großen Problem konfrontiert. Es gab keine interdisziplinäre Begriffsbestimmung für das Wort Sexualität. Und wenn doch, dann war der Begriff eng an die Fortpflanzung geknüpft und auf seinen heterosexuellen genitalen Bestandteil reduziert. Die Folgen? A. Totale Einschränkung des Begriffes. B. Instrumentalisierung für gesellschaftliche Zwecke. C. gesellschaftliche Zuordnung der Rolle der Frau und Mann. Frau ist gleich Dienerin, Familie bzw. Gebärmaschine und Privates, Klammer KKK, Kinder, Küche, Kirche. Mann ist gleich Träger von Geschichte und gesellschaftlicher Praxis. Tatsache ist, dass auch heute, über 30 Jahre später, die Forschung sowohl geisteswissenschaftlich als auch medizinisch ständig mit dem Wort Sexualität und seinen Derivaten operiert. Hetero, bi und so weiter. Ohne sich der überlieferten Inhalte bewusst zu sein, beziehungsweise sie total oder teilweise in Frage zu stellen. Ist es wissenschaftlich zu vertreten, Sexualität auf den mathematisch und biochemisch messbaren Orgasmus zu reduzieren? Und letztendlich, wo bleibe ich als Mensch, als Frau und gerade neu verliebt und meine neu entdeckte Lust? Psychologen vertraten bis Mitte des 19. Jahrhunderts die Meinung, dass Frauen, die sexuelle Lust begehrten oder dazu fähig waren, psychisch krank seien. Hysterie war die Diagnose, nachdem Freud mit seiner Penisneid-Theorie die von Männern beherrschte Welt der Wissenschaft erfreute. Nun, es fehlte ein neutraler, unbelasteter Begriff, um die, unter Anführungszeichen, Sache noch, Zitat, wissenschaftlicher zu machen. Als 1820 der Botaniker August Henschel sein Buch von der Sexualität der Pflanzen in Breslau herausgab, wusste er nicht, welche Folgen seine Theorie über die Vorgänge der Entstehung der Pflanzen in Form eines Begriffes für uns Menschen haben würde. Ein Begriff war geboren, aber er musste sich entwickeln und konkretisieren durch spezifische Inhalte und Bedeutungen. Ich könnte euch eine lange, lange Liste von sogenannten wissenschaftlichen Theorien erstellen, die uns seitdem angeboten wurden. Und manche noch heute, also 2021, als anerkannt gelten. Aber nein, es wäre viel zu langweilig und es steckt viel Ideologisches dahinter. Die Soziologin in mir damals hat ihre Definition gefunden, was für mich eine wichtige Bereicherung gewesen ist. Wir sollten von dem realen Verhalten ausgehen. Das heißt, reales Verhalten impliziert auch Träume, Fantasien, die gefühlsmäßigen Reaktionen und Bedürfnisse, zum Beispiel emotionale Geborgenheit, affektive Zuwendung und Zärtlichkeit und nicht zu vergessen eine tiefe Freundschaft. Ja, genau das gehört dazu. Ich möchte erklären, dass für mich eine Freundin, ein Freund, ein Wesen ist, das auf mich achtet und mich schützt. Hier und für alle Ewigkeit. Was überhaupt nichts mit Sexualität bzw. sexuellen Beziehungen zu tun hat. In so einer Atmosphäre kann Lust entstehen und sich entwickeln. Ich habe nichts gegen einen angenehmen One-Night-Stand und sexy Spiele oder ein Aventürchen. Aber wer die Freude erfahren hat, in so einer Atmosphäre Lust zu empfinden und zu teilen, hat wirklich etwas Wunderbares und Unvergessliches erlebt. Die Jahre haben mir die Möglichkeit gegeben zu lernen, wie wundervoll ein Stückchen Lust sein kann, das hinter einem Blick oder einer Geste steckt. Manches Mal ist es sogar sehr lustig, so wenn Frau über Lust spricht. Aber Moment mal, als Produkt unserer Gesellschaft habe ich einen großen Fehler gemacht. Ohne weiteres zu überlegen, habe ich Lust direkt mit Sexualität in Verbindung gesetzt. Was im Prinzip richtig sein kann, aber der Begriff hat weitere Konnotationen. Wir sagen, dies oder jenes ist lustig, oder wir fragen, hast du Lust ins Kino zu gehen? Oder dieses oder jenes zu essen oder zu tun? Was hindert uns, das Positive und Gute von Lust in Verbindung mit Sexualität zu thematisieren, beziehungsweise darüber zu reden oder gar zu denken. Gebote und Verbote sind in die Machtstrukturen unserer Gesellschaft integriert und wir haben sie so internalisiert, dass wir nicht merken, wie tief sie in uns greifen. Irgendwann haben die Machthaber bzw. die, die sozialpolitische Macht anstreben, gemerkt: A. Sexuelle Lust hat eine große Kraft und ist für das Wesen Mensch von großer Bedeutung. B. Die, derjenige, die, der sie kontrolliert, hat die Kontrolle über die Menschen. Mit Erfolg sind sie zu Werk gegangen und haben mit Feuer und Tod Gebote und Verbote so durchgesetzt, dass wir heute das Lustige an Lust fast verloren haben. Aber Lust ist schön, gut, süß und erstrebenswert, solange sie in Geborgenheit, affektiver Zuwendung und Zärtlichkeit, Liebe, Respekt und einer tiefen Freundschaft geteilt wird und zustande kommt. Elena Terson, Jahrgang 1940.

0: Worte finden von Miriam Gessmann, gelesen von Karima. Ich kann nicht genau sagen, wieso, aber während ich masturbiere, kann ich manchmal besonders gut nachdenken. Ähnlich wie unter einer warmen Dusche. Ich habe dann gar keine bestimmten lustvollen Gedanken, sondern ich denke über alles Mögliche nach. Je nachdem, was mich gerade so beschäftigt. Heute habe ich mich daran erinnert, wie ich früher masturbiert habe. Wann ich damit angefangen habe, weiß ich nicht mehr genau. Ich war noch jung und hatte noch nicht angefangen zu menstruieren. Deshalb war mir das Ganze, wofür ich nicht mal ein Wort hatte, ein bisschen unheimlich. Obwohl es sich wahnsinnig gut anfühlte. Ich hatte auch das Gefühl, darüber wird nicht gesprochen. Einmal habe ich mit meiner Mama darüber gesprochen und in dem Moment war es auch nicht komisch. Sie hat mich darin bestärkt, dass Masturbieren schön ist und sich gut anfühlt. Aber mit der Zeit wurde mir der Gedanke an unser Gespräch immer unangenehmer und ich wollte es am liebsten rückgängig machen. Niemand sollte das von mir wissen. Heute frage ich mich, wie ich so früh ein Schamgefühl für Masturbation entwickelt habe. Obwohl Sexualität in meiner Familie nie ein Tabuthema war. Immerhin, obwohl es mir nach außen hin unangenehm war, fühlte ich mich gut mit meiner Lust. Auch wenn ich immer Sorge hatte, jemand könnte das Bett knarzen hören oder irgendwie etwas mitbekommen. Ich erinnere mich noch daran, wie ich versuchte, mir Sex vorzustellen. Damals bedeutete Sex für mich Penetration. Alles andere zählte nicht. Für mich stand eins fest. Wenn Sex nicht besser ist als das, dann wollte ich ihn auch gar nicht. Ich war zufrieden mit meiner Lust. Bis ich irgendwann nicht mehr mitreden konnte. Es kam die Zeit von »Wer hat noch nie?« und all diesen Spielen. Damit einher geht ein Verklemmtheitsstempel, wenn du die besagte Erfahrung nicht doch schon gemacht hast. Das steigert den sozialen Druck und spiegelt die Erwartung, offen mit dem Thema umzugehen, wider. Ohne Rücksicht auf Unsicherheit. Mich verunsicherten dabei immer am meisten die Fragen zu Pornos. Kein Sex, das wurde mir gnädig nachgesehen. Aber keine Pornos, das glaubte niemand. Also sprach ich es nie an. Und doch habe ich mit 20 zum ersten Mal einen Porno angeguckt. Glücklicherweise habe ich mir damit viele falsche Bilder zur Lust erspart und bin direkt zu feministischen Pornos gekommen. Trotzdem spielen sie bis jetzt für mich keine große Rolle. Ich weiß immer noch nicht, worin überall Lust stecken kann. Lust ist für mich vielfältig und begegnet mir immer wieder. Beim Tanzen, beim Kuscheln, beim Sex, beim Masturbieren. Das kann ich mittlerweile zumindest so akzeptieren. Ich habe auch noch genug Zeit, mich auszuprobieren. Und für manche Seiten von Lust kann ich immerhin heute Worte finden. Masturbieren. Masturbieren. Masturbieren. Masturbieren. Masturbieren.
1: Begehren, ablehnen, wollen, können, genießen, Genuss. Keine Lust spüren dürfen, Lust nicht spüren dürfen, Lust als etwas Bedrohliches empfinden, Lust fürchten. Hast du Lust, den Tisch abzuräumen? Hast du Lust, Eis zu essen? Ich habe keine Lust, ins Kino zu gehen. Was hat das eine mit dem anderen zu tun? Tabu, Gefahr, Missbrauch, sexualisierte Gewalt, männliche Lust als Trieb, nicht als etwas Schönes, Sinnliches, Aufregendes, Sprachlosigkeit, langsames sich herantasten. Woran? Berührung, berühren, Umarmung, umarmen einer Freundin oder, lieber besser doch nicht, zu zweit auf dem Sofa sitzen, zu zweit eng nebeneinander. Auf einem Sofa sitzen. Schon zu viel? Zu eng? Zu bedrohlich? Lernen, dass Kinder berühren, umarmen, streicheln nicht per se ein Übergriff ist. Was hat das mit Lust, mit Begehren zu tun? Ein kleiner Schritt hin zu einer Art von Körperlichkeit. Vielleicht Jahre von Therapien, Veränderungen. Die Angst vor Hunden nimmt ab. Qigong. Den eigenen Körper im Einzel bewegen lernen. Gefährliche Bewegungen, ungeschützt machende Bewegungen werden korrigiert, fühlen sich normal im Sinne von gut an. Ein weiterer Schritt über Jahre, Jahrzehnte an Veränderung arbeiten, Schritt für Schritt. Der Gedanke, wieder endlich Motorradfahren lernen, Stunden zu nehmen, da spüre ich Lebensfreude, Lebenslust. Also gibt es sie doch. Gibt es sie also doch? Füße kennenlernen. Mit ihnen sind Berührungen möglich. Sie dürfen berührt werden. Da entsteht etwas Spielerisches. Wie lange noch? Und dann ein Hula-Hoop-Reifen. Im Fertigkeitentraining. Nein, mach ich nicht. Scham. Da ist sie wieder. Die Barriere. Sich nicht öffentlich bewegen dürfen. Keine Lust an der eigenen Bewegung haben dürfen. Die Hüften nicht bewegen dürfen. Doch eines Tages werde ich all das, was Lust bereitet, macht, erleben, werde genießen. Werde dafür keine dissoziierten Zustände mehr brauchen, in denen quasi ein Ander-Ich tanzen, sich ausgelassen bewegen darf. Und unterscheiden können sich Lust und Lust zwischen Wollen und Nichtwollen und dem fremden Wollen. Es wird möglich,

0: Ich will Lust. Anonym. Ich schaue in deine Augen, während du an mir herunterschaust. Dein Blick auf meinen Brüsten. So gerne würde ich mich verkriechen. Ich merke, dass ich dir gefalle. Oder besser gesagt, dass mein Körper dir gefällt. Ich spüre deinen Blick, deine Hände. Sag mal, siehst du mich? Ich sehe dich. Über mir, neben mir. Und du siehst meinen Körper. Und ich dachte, das sei ebenso. Das also ist dieses Feuerwerk. Das muss Erotik sein. Das muss Sex sein. Lust, Liebe. Dieses heiße Verlangen, wenn zwei Menschen die Finger nicht voneinander lassen können, verrückt nacheinander sind. Das muss es sein. Aber für mich fühlt es sich komisch an. Aber das muss es sein. Aber eigentlich eher unangenehm. Aber das muss es sein. Und eigentlich tut es mir gerade weh. Aber das muss es doch sein. Lange Zeit habe ich nicht darüber nachgedacht, warum ich keine Lust dabei empfinde, was Menschen für das Schönste auf der Welt halten. Dachte, es läuft so. Du hast Lust, du willst Sex. Dann haben wir Sex. Die Frage, die ich mir in all den Jahren nie gestellt habe, möchte ich Sex? Und möchte ich wirklich Sex mit dir? Vielleicht bestand meine Lust einfach darin, dass eine andere Person Lust für mich empfindet. Noch heute habe ich manchmal diesen Gedanken. Wenn ich merke, dass mein Gegenüber mir etwas zu tief in die Augen schaut, versucht, mit mir zu flirten oder mich, ohne mich zu fragen, anfasst oder küsst. Manchmal, aber immer seltener, habe ich Spaß daran. Dann ist es wie ein Spiel. Du willst mich, und das lasse ich dich spüren. Meine Lust lag im Auge des Betrachters. Und war der Betrachter dann mal weg, war auch meine Lust nicht mehr da. Masturbieren? Nein, das gefällt mir allein nicht. Meine Lust existierte lange Zeit nur mit einer anderen Person. Zu lange existierte sie nur für eine andere Person. Orgasmus? Deiner? Bitte ja. Bitte möglichst schnell, dann ist es vorbei. Meiner? Hundertprozentig gespielt, glaub mir. Zu viele Male Sex, den ich nicht wollte, auf den ich keine Lust hatte. Zu oft hatte ich dabei den Gedanken, er will mich, dann haben wir also Sex. Selbst wenn du gefragt hättest, hätte ich wohl ja gesagt. Ich dachte, so funktioniert das. Meine Lust hatte deiner Lust gegenüber keine Berechtigung. Dass ich Lust und Sex auch allein, nur für mich und für keine andere Person erleben kann, erfuhr ich vor nicht allzu langer Zeit. Erst durch das Masturbieren konnte ich meinen Körper, den ich viele Jahre zuvor so abstoßend fand und nicht berühren wollte, erfahren. Jetzt weiß ich, was mir gefällt und was nicht.
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Im Konflikt zwischen der Ukraine und Russland droht Moskau jetzt mit einem Militäreinsatz. Präsident Putin bekam vom Parlament die Ermächtigung, zusätzliche Truppen in das Nachbarland zu entsenden.

Warum? Warum muss das alles sein? Sag mir nur eins, warum muss das alles sein? Warum? Wir wollen keinen Krieg, versteht das? Wir wollen einfach keinen Krieg.

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Tirol on Air beschäftigt sich mit lokaler Musik, da diese meist sehr vernachlässigt wird. Das hat nun jedoch ein Ende. Wir bieten euch nun einen Einblick in die Musik, die von Tirolerinnen und Tirolern geschrieben, gesungen und gespielt wird.